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2: Guten Morgen, ich bin der Jonathan Ernst.
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2: Bei einer Brandkatastrophe in der thailändischen Hauptstadt Bangkok sind mindestens 27 Menschen gestorben. Laut thailändischen Medien wurden zudem 63 Personen verletzt. Das Feuer brach in der Nacht in einer Bar aus. Nach etwa einer Dreiviertelstunde gelang es der Feuerwehr und anderen Rettungskräften, den Brand unter Kontrolle zu bringen. Das US-Militär hat erneut Ziele im Iran angegriffen. Laut amerikanischen Zeitungen wurden Raketenstellungen und Anlagen zur Luftabwehr angegriffen. So soll der Iran daran gehindert werden, Handelsschiffe in der Straße von Hormuz zu attackieren. Auch Boote der iranischen Revolutionsgarden seien angegriffen worden. 2,5 Wochen nach dem Erdbeben in Venezuela geht man von mindestens 4.490 Todesopfern aus. Das heißt es aus Regierungskreisen. Bisher seien über 100 Unterkünfte für Betroffene eingerichtet worden, für über 19.000 Menschen. Bei den Erdbeben der Stärke 7,2 und 7,5 sind 190 Gebäude vollständig eingestürzt.
0: Sport.
2: Jannik Sinner gewinnt in Wimbledon und verteidigt damit seinen Titel. In 4 Sätzen schlägt der Italiener den deutschen Alexander Zverev gestern im Finale. Nach 3,75 Stunden sicherte sich der 24-jährige Sinner seinen 5. Major-Titel und den 1. in diesem Jahr.
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2: Wir haben keine Meldungen von der Strasse, allen unterwegs wünsche ich eine gute und sichere Fahrt.
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2: Auch diese Woche bleibt es heiss, bis maximal 35 Grad gibt es heute. Ab morgen können es dann vereinzelt Gewitter geben und auch die Temperaturen gehen langsam zurück. Die Höchsttemperaturen gehen bis am Freitag langsam unter die 30 Grad.
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1: Es ist 17:30.
2: Guten Morgen, ich bin der Jonathan Ernst.
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2: Bei einer Brandkatastrophe in der thailändischen Hauptstadt Bangkok sind mindestens 27 Menschen gestorben. Laut thailändischen Medien wurden zudem 63 Personen verletzt. Das Feuer brach in der Nacht in einer Bar aus. Nach etwa einer Dreiviertelstunde gelang es der Feuerwehr und anderen Rettungskräften, den Brand unter Kontrolle zu bringen. Das US-Militär hat erneut Ziele im Iran angegriffen. Laut amerikanischen Zeitungen wurden Raketenstellungen und Anlagen zur Luftabwehr angegriffen. So soll der Iran daran gehindert werden, Handelsschiffe in der Straße von Hormuz zu attackieren. Auch Boote der iranischen Revolutionsgarden seien angegriffen worden. 2,5 Wochen nach dem Erdbeben in Venezuela geht man von mindestens 4.490 Todesopfern aus. Das heißt es aus Regierungskreisen. Bisher seien über 100 Unterkünfte für Betroffene eingerichtet worden, für über 19.000 Menschen. Bei den Erdbeben der Stärke 7,2 und 7,5 sind 190 Gebäude vollständig eingestürzt.
0: Sport.
2: Jannik Sinner gewinnt in Wimbledon und verteidigt damit seinen Titel. In 4 Sätzen schlägt der Italiener den deutschen Alexander Zverev gestern im Finale. Nach 3,75 Stunden sicherte sich der 24-jährige Sinner seinen 5. Major-Titel und den 1. in diesem Jahr.
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2: Wir haben keine Meldungen von der Strasse, allen unterwegs wünsche ich eine gute und sichere Fahrt.
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2: Auch diese Woche bleibt es heiss, bis maximal 35 Grad gibt es heute. Ab morgen können es dann vereinzelt Gewitter geben und auch die Temperaturen gehen langsam zurück. Die Höchsttemperaturen gehen bis am Freitag langsam unter die 30 Grad.
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4: Hallo zusammen, da sind wir im ganz

Brüche, Montagmorgen, wo es ein bisschen mehr fängt, früh aufzustehen, wenn man zum Beispiel Sommerferien hat. Aber hey, auch die anderen holen wir jetzt hier fit und munter zwischen Küssi und Bettdecke führen. Kommt mit, hallo miteinander.

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heute Morgen, als ich schon gesehen habe, unterwegs oder noch hinter der Scheibe, die aber auch so früh am Morgen eben schon am Aufstehen sind. Hey, schön, seid ihr mit dabei. Hallo miteinander, das ist Radio Bern 1, die ihr eingeschaltet habt. Und ich würde sagen, jetzt erstmal durchschnaufen, weil es ist ja auch noch gerade eine Temperatur, wo man kann schnaufen, wo man kann lüften, so zwischen 15 und 17 Grad. Und jetzt haben wir es irgendwie einfach noch ein bisschen gemütlich. Seid ihr dabei? Mit der Olivia Dean. Und so easy to fall in love. Guten Morgen miteinander.

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0: sind wir in der neuen Woche im Montagmorgen am 13. Juli. Da sind wir vollpackt mit ganz viel gutem Sound. Kommt gut führen mit Michi Kelly. Zusammen mit Kelly Minogue. Und sprichwörtlich in diesen Tag raus tänzeln wir mit der Shakira. Das und noch viel mehr, gerade nachher. Dazu zeigst du vom heutigen Tag, dass du gut informiert seid. Jetzt mit den News um 6 Uhr.
1: Ich bin Felix Haldimann. Guten Morgen.
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1: Die Schweizer Fußballnationalmannschaft habe die beste WM in der Geschichte gespielt. Dieses Ziel habe die Mannschaft erreicht, sagt der Schweizer Fußballverband nach dem Ausscheiden im Viertelfinal. Trainer Murat Yakin ist nach der 1:3-Niederlage gegen Argentinien vor allem stolz.
3: Es schmerzt natürlich nach wie vor, aber da braucht es ein bisschen Zeit, bis man das verdaut. Und dann. Aber die Mannschaft hat sich in das Turnier reingesteigert. Und ich glaube, so wie es alle von uns das spüren, der Stolz ist extrem groß und für das möchte ich mich auch bei der Mannschaft bedanken.
1: Die Mannschaft hätte es verdient gehabt, in den Halbfinal einzuziehen, so Yakin weiter. Im Halbfinal trifft Argentinien am Mittwoch auf England. Bei einem Brand in einer Bar in der thailändischen Hauptstadt Bangkok sind mindestens 27 Menschen ums Leben gekommen, das teilen die Behörden mit. Die meisten sollen an Rauchvergiftungen gestorben sein. Mindestens 63 Menschen wurden verletzt, 22 davon schwer, berichten thailändische Medien. Das Feuer war gegen Mitternacht im Norden Bangkoks ausgebrochen. Das US-Militär hat erneut Ziele im Iran angegriffen. Das berichten US-amerikanische Medien. UNO-Generalsekretär Antonio Guterres rief die USA derweil dazu auf, die Verhandlungen wieder aufzunehmen. Eine Rückkehr zu den Kampfhandlungen hätte katastrophale Folgen für die Sicherheit der Region und die Weltwirtschaft.
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1: Der italienische Tennisspieler Jannik Sinner gewinnt das Grand-Slam-Turnier in Wimbledon und verteidigt damit seinen Titel. Der 24-jährige Italiener schlägt den Deutschen Alexander Zverev in 4 Sätzen. Nach fast 4 Stunden sicherte sich Jannik Sinner seinen 5. Major-Titel und den 1. in diesem Jahr.
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0: Ihr habt freie Fahrt auf der Berner Strasse, das ist manchmal aber der Vorteil. Oder wenn man so früh am Morgen unterwegs ist, keine Meldungen, kommen gut an.
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0: Und heute wieder. Es wird richtig warm. Heute am Nachmittag bei 34 Grad. Im Moment haben wir zwischen 15 und 17 Grad. Noch gut Wetter und Luft zum Durchschnaufen und zum rausgehen spörteln, wenn ihr das wollt. Und sonst wieder viel Sonne und ein paar harmlose Wolken dazu.
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0: Und zusammen mit euch ganz herzlich willkommen in der neuen Woche.
2: Ganz

0: Guten Morgen zusammen, 11 Minuten auf der 6. Es ist Menti und merkt ihr es? Man kommt von lauter Vorfreude irgendwie schon gerade ein bisschen besser zum Bett aus, oder?
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Schönsten Montagmorgen hier für Radio Bern 1 mit Kylie Minogue. Und es sieht im Moment gut aus auf der Strasse. Keine Meldungen habe ich nicht. Und tschüss vom Wetter her. Es bleibt heiß die Woche. Dazu die Ausverzierung ein paar Wölkchen, immerhin. Und ein bisschen Luft dazu. Das ist doch gut angenehm. Und jetzt im Moment 16 Grad. Am Nachmittag dann wieder richtig warm. Bei 34. Kommen gut führen und starten gut in die Woche.

0: 21 ab 6 seid ihr auf, mögt ihr? Habt ihr euch erholt vom wenigen Schlaf vom Samstag auf den Sonntag, wo wir alle in Schweiz, Argentinien geschaut haben? Ganz klar, was heute Morgen auch noch Thema wird sein, also Kaffeemaschine zum Beispiel mit den Arbeitsgespendchen. Endstation, Viertelfinale. So lange haben wir uns im Halbfinale gesehen, sie haben so gut gespielt, bis wir irgendwie uns nicht mehr im Halbfinale haben gesehen. Die Schweiz hat gegen Argentinien 1-3 verloren und es fühlt sich irgendwie auch heute noch am Ende Morgen irgendwie einfach ein bisschen unfair an. Aber, sind wir ehrlich, wir sind trotzdem so stolz auf die Schweizer Nazi. Viertelfinale an der Fußball-WM, sie haben Geschichte geschrieben und darum schauen wir jetzt nochmal auf die schönsten Momente zurück.
1: Die Schweiz schreibt Fußballgeschichte! Wahnsinn! Wahnsinn!
2: Sehr emotional! Es ist wirklich unglaublich gewesen!
3: Ich meine, es ist riesig, als so kleine Nation können mitheben auf grosser Bühne.
4: Das ist wie ein Traum, dass ich WM spielen kann. Heute bin ich ganz sicher nicht schlafen.
2: Und es wird on fire!
5: Jetzt Endoi!
6: Die Schweiz scheidet an der Weltmeisterschaft aus. Gegen den Weltmeister Argentinien verliert sie 1-3.
7: Wenn du in der 112. Minute so ein Goal bekommst, es ist schwer. Wir haben gekämpft bis zum Schluss.
8: Ich glaube, wir haben Geschichte geschrieben mit dem Viertelfinale, das wir jetzt erreicht haben.
9: Ich bin wirklich stolz, weil sie haben wirklich gekämpft und sie haben gezeigt, was sie können.
10: Ich bin enorm stolz. Also weiter so. Toi, toi, toi.
1: Die Schweiz schreibt Fußballgeschichte! Wahnsinn!
0: So, geht's ein bisschen besser? Gut.

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0: Nach dem WM-Krimi ist der Kaffee heute Morgen vielleicht sogar ein bisschen wichtiger als sonst. Aber hey, die Sonne scheint, es bleibt noch ein bisschen Sommer und wir liefern den Soundtrack dazu. Porto 7 mit der Holy Humberstone. Zusammen mit Ray Dalton. Und der Anna Rossinelli.
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0: Montag, der 13. Juli. Es ist 6:30 Uhr. Das sind die News.
2: Ich bin der Felix Haldimann. Guten Morgen.
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2: Die Schweizer Fußballnationalmannschaft habe die beste WM in der Geschichte gespielt. Das sagten die Verantwortlichen des Schweizer Fußballverbandes gestern an einer Bilanzmedienkonferenz. Trainer Murat Yakin ist nach dem Viertelfinal aus gegen Argentinien vor allem stolz.
3: Es schmerzt natürlich nach wie vor, aber da braucht es ein bisschen Zeit, bis man das verdaut. Und dann, aber die Mannschaft hat sich in das Turnier reingesteigert. Und ich glaube, so wie es alle von uns das spüren, der Stolz ist extrem groß und für das möchte ich mich auch bei der Mannschaft bedanken.
2: Die Mannschaft hätte es verdient gehabt, in den Halbfinal einzuziehen, so Yakin weiter. Im Halbfinal trifft Argentinien am Mittwoch auf England. Bei einem Brand in einer Bar in der thailändischen Hauptstadt Bangkok sind mindestens 27 Menschen umgekehrt.

0: ums Leben gekommen, das teilen die Behörden mit. Die meisten sollen an Rauchvergiftungen gestorben sein. Mindestens 63 Menschen wurden verletzt, 22 davon schwer, berichten thailändische Medien. Das Feuer war gegen Mitternacht im Norden Bangkoks ausgebrochen. Das US-Militär hat erneut Ziele im Iran angegriffen. Das berichten US-amerikanische Medien. UNO-Generalsekretär Antonio Guterres rief die USA derweil dazu auf, die Verhandlungen wieder aufzunehmen. Eine Rückkehr zu den Kampfhandlungen hätte katastrophale Folgen für die Sicherheit der Region und die Weltwirtschaft.
1: Sport.
0: Der italienische Tennisspieler Jannik Sinner gewinnt das Grand-Slam-Turnier in Wimbledon und verteidigt damit seinen Titel. Der 24-jährige Italiener schlägt den Deutschen Alexander Zverev in 4 Sätzen. Nach fast 4 Stunden sicherte sich Jannik Sinner seinen 5. Major-Titel und den 1. in diesem Jahr.
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2: Habe eine Meldung oder 10 Minuten länger auf der A1 Zürich, Bern zwischen Herkingen und Wangen oder Aare. Dort auf mehreren Abschnitten immer wieder so ein bisschen Stop and Go. Sonst sieht es im Moment gerade gut aus. Fahren gut und vorsichtig.
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2: Für die unter euch, die nicht so gerne heiss haben, es gibt wieder so einen Hitzetag, wo man so ein bisschen unten durch muss, bei 34 Grad höchstens, nämlich heute am Nachmittag. Und für die anderen, die eben gerne einen solchen Sommer haben und einfach auch ein bisschen chillen wegen der Sommerferien, dann könnt ihr euch darauf freuen. Und im Moment haben wir 15.

0: zusammen. Hey, es gibt auch nichts Geileres als irgendwie im Rosengarten, schönen Sommerabend, ein kühles Bierchen dazu und dann irgendwie noch den Sonnenuntergang zuzuschauen.
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0: Schönen guten Morgen zusammen, der Mandy, wo es ein bisschen schmunzeln gibt in den nächsten Minuten um 50 Sekunden mit dem Kellerphone.
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2: Miteinander Gomare Bader.
3: Ja, da steht der Stiefbauwart. Mein Name ist Keller. Grüezi,
2: Herr Keller.
3: Fällt mir ein bisschen schwer, Ihnen anzuläuten, aber wir haben ein gröberes Problem. Wir haben einen grossen Leitungsbruch. Jetzt bitte von jetzt an nicht mehr aufs WC gehen und nicht mehr allgemein Abwasser durchlassen, weil sonst überläuft es bei Ihnen.
2: Okay. Und wie lange dauert das?
3: Ja, da geht schon ein Zeitchen. Ja, das ist bis Ende Woche.
2: Bis Ende Woche?
3: Ja.
2: Ja, wie soll ich das machen?
3: Ja, indem dass Sie nichts runterlassen am gescheitsten einfach, oder?
2: Ja, aber Sie, wir haben ein Restaurant.
3: Ja, und da brauchen Sie Wasser.
2: Ich habe Gäste heute, ich habe voll heute oben. Ich habe ja den Gästen nicht sagen, sie dürfen nicht auf die Toilette.
3: Besser wäre, sonst schmeckt es dann einfach irgendwann, oder?
2: Ja, aber bis Ende der Woche.
3: Ja, es ist aber ein bisschen problematisch. Wir haben gerade noch ein paar Leute in der Ferien, darum geht es ein bisschen länger.
2: Ja, aber ich habe doch... Sie, ich habe einen Gastronomiebetrieb. Wir brauchen Wasser. Wir müssen kochen. Wir müssen abwaschen.
3: Ja, und sonst machen Sie vielleicht auch am gescheitsten schnell ein bisschen Ferien?
2: Nein, sicher nicht. Ich habe eine Bude voll.
3: Müssen Ihre Gäste so viel aufs WC?
2: Aber auch die Küche. Wir müssen ja die Küche. Wir haben die Küche, die in Betrieb ist. Wir haben alles.
3: Gut, Sie sind ja in der Stadt, da können Sie die Teller auch im Brunnen waschen, oder?
2: Was erzählen Sie?
3: Ja,
2: das kann ja nicht sein, dass wir 3 Tage, nur weil Sie 20 Mitarbeiter haben, muss den Laden zutun. Das gibt's ja nicht.
3: Ja, die habe ich eben gestern müssen in die Ferien schicken, oder?
2: Ja, das kann ich ja auch nicht dafür.
3: Ja, sonst sollen wir schauen, dass Sie irgendwie dislozieren können.
2: Was, ich kann doch nicht dislozieren.
0: Herzlich willkommen beim Kellerphone.
2: Da kann man ihm schöne Rage bringen.
0: Lassen Sie alles durch ab, Kanalisation funktioniert
2: ohne Probleme. Ja, das mache ich jetzt gar nicht, gerade auf die Toilette. Sonst sprühen alle runterlassen.
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Kopfgenau, 6:47 ist es. Und das der Blick auf Berner Strasse. Da hat er nämlich gerade eine Viertelstunde länger auf der A1 Zürich Richtung Bern zwischen Herkingen und Wangen oder Aare. Sonst sieht es im Moment gut aus. Kennermeldungen fahren gut und vorsichtig. Das Wetter dazu, Sonnenbrillenwetter, T-Shirt-Wetter, kurze Hosen, Flipflops. Also ein bisschen so, wie wir es uns von der letzten Zeit gewohnt sind. 34 Grad gibt es auch heute. Dazu ein Lüftchen und das nehmen wir, glaube ich, richtig gern. Und im Moment schon noch gerade ein bisschen Luft zum Durchschnaufen bei 16 Grad. Starte gut in die neue Woche zusammen mit

0: So, diese Woche ist es soweit. Es starten die vier schönsten Tage vom Sommer. Und ihr seid nicht nur mit dabei, sondern auch noch hinten dran. Es geht ab auf den Küchen.
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0: Morgen zusammen in 9 Minuten ist es 7 Uhr.

0: gibt Sommerweekends, wo man lange darüber redet. Und wir nehmen die guten Erinnerungen an eine schöne WM mit und starten musikalisch top in die neue Woche. Freue dich in der nächsten halben Stunde auf den Stress und auf den Sian. Anastasia. Und Jennifer Lopez ist auch noch dabei, wenn der Herr geht da.
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5: Ich bin Felix Haldimann. Guten Morgen.
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5: Die Schweizer Fußballnationalmannschaft habe die beste WM in der Geschichte gespielt. Das sagten die Verantwortlichen des Schweizer Fußballverbandes gestern an einer Bilanzmedienkonferenz. Trainer Murat Yakin ist nach dem Viertelfinal aus gegen Argentinien vor allem stolz.
6: Es schmerzt natürlich nach wie vor, aber da braucht es ein bisschen Zeit, bis man das verdaut. Und dann. Aber die Mannschaft hat sich in das Turnier reingesteigert. Und ich glaube, so wie es alle von uns das spüren, der Stolz ist extrem groß und für das möchte ich mich auch bei der Mannschaft bedanken.
5: Die Mannschaft hätte es verdient gehabt, in den Halbfinal einzuziehen, so Yakin weiter. Im Halbfinal trifft Argentinien am Mittwoch auf England. Bei einem Brand in einer Bar in der thailändischen Hauptstadt Bangkok sind mindestens 27 Menschen ums Leben gekommen. Das teilen die Behörden mit. Die meisten sollen an Rauchvergiftungen gestorben sein. Mindestens 63 Menschen wurden verletzt, 22 davon schwer, berichten thailändische Medien. Das Feuer war gegen Mitternacht im Norden Bangkoks ausgebrochen. Das US-Militär hat erneut Ziele im Iran angegriffen. Das berichten US-amerikanische Medien. UNO-Generalsekretär Antonio Guterres rief die USA derweil dazu auf, die Verhandlungen wieder aufzunehmen. Eine Rückkehr zu den Kampfhandlungen hätte katastrophale Folgen für die Sicherheit der Region und die Weltwirtschaft.
1: Sport.
5: Der italienische Tennisspieler Jannik Sinner gewinnt das Grand-Slam-Turnier in Wimbledon und verteidigt damit seinen Titel. Der 24-jährige Italiener schlägt den Deutschen Alexander Zverev in 4 Sätzen. Nach fast 4 Stunden sicherte sich Jannik Sinner seinen 5. Major-Titel und den 1. in diesem Jahr.
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0: Dreht eine Viertelstunde länger auf der A1 Zürich Richtung Bern zu Schärkingen und Wangen oder Aare. Dort sogar auf mehreren Abschnitten. Sonst sieht es im Moment gerade gut aus. Ganz eine gute und eine sichere Fahrt als Ziel.
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0: Ihr könnt sehr gerne schon jetzt ein Wasser eingefrieren, dass es dann später Eiswürfel gibt, wenn ihr dazukommt. Auch heute wieder ein warmer Tag. 34 Grad höchstens. Ein Lüftchen, das noch dazu geht. Und im Moment haben wir 16 Grad.
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0: Zusammen mit euch herzlich willkommen in der Woche mit dem Stress und dem Zian und How to Heal.

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0: Schönen guten Morgen zusammen, 12 Minuten ab der 7. Und das ist die Woche, wo es bei uns immer wieder Küchentickets zum Abräumen gibt.
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0: Wenn ihr zwischen zwei Songs ein Geräusch hört, das eben nach Gurtenfestival tönt, dann läutet sofort die Studio an und die oder der Schnellste, der durchkommt, gewinnt eben einen Festival-Pass plus eine Backstage-Führung. An dieser Stelle guten Morgen, Krigl von Frau Kappelen, was heute Morgen sowieso auch noch zu reden gibt, der Schweizer Match gegen Argentinien. Du hast geschaut.
2: Morgen heim.
0: Und dann war es für dich, wo die Schweiz verloren hat.
2: Musst du fragen?
0: Mm-mm.
2: Ich frage mich noch mehr.
0: Gell, das lassen wir. Komm, das lassen wir.
2: Ich will gehen. Ja.
0: Reden wir über etwas, das wirklich so richtig Freude macht. Krigl, du gehst am Mittwoch das zweite Hoch auf den Küche.
2: Oh gut, meistens viel mal.
0: Und weißt du, was es auch noch oben drauf gibt?
2: Keine Ahnung, aber du sagst es sicher.
0: Eine Backstage-Führung. Du kannst wirklich dort mal vom Gurtenfestival hinter die Kulissen schauen, ja?
2: Cool, das habe ich schon lange mal wollen.
0: Das ist sehr gern geschehen und das könnt ihr auch, weil heute gibt es noch bittere Gewinnchancen für euch.
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0: Jetzt ist es 14 Minuten auf der 7 und er da hier wird auf der Hauptbühne stehen. Am Mittwoch, der Teddy Swims. Wer weiß, ob er diesen Song vielleicht auch spielt. Auf jeden Fall gehört ihr nicht hier für Radio Bern 1 mit Mr. Know It All. Guten Start in die Woche.

0: Wirst auf dem Bösen spielen, dort hat die Swims. Guten Montag morgen zusammen, 17 Minuten ab der 7. ist es. Und Amy, du weißt, wie du heute unterwegs.
1: Ja, unterwegs hat der Fängs ein Stocker oder Stordin auf der Reisser Richtung Bern. Zwischen der Raststätte Gunzgenort und Wangen der Aare. Dort hat er gut 10 Minuten länger auf einem Abschnitt. Aber sonst sieht es gut aus für den Wochenstart. Hat Sorge unterwegs, wir kommen gäbig ans Ziel.
0: Und auch heute gibt es wieder einen richtig warmen Tag, so zwischen 31 und 34 Grad am Nachmittag. Und im Moment haben wir 16 Grad, also schon ein bisschen Luft zum Durchschnaufen. Und wir sind nämlich hier im Büro noch richtig am Durchlüften.
1: Natürlich.
0: Ich genieße es noch gerade. Hey, guten Morgen zusammen.
1: Hast du gut auf? Startet, Gabi.

0: 20:07. Schönen guten Morgen zusammen.
1: Guten Morgen miteinander.
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0: Heute wird spannend im Sommerrituell. Wir haben eigentlich den gleichen Sommersong, aber aus zwei komplett verschiedenen Zeiten.
1: Ja, auf der einen Seite das Original, kann man sagen, von 1984. Raff mit Self-Control, das ist Italo-Disco, so eine Sommernacht und pure 80er-Kult.
0: Das fängt halt schon. Und auf der anderen Seite die moderne Version. Fastboy featuring Raff mit Wave, der Klassiker neu verpackt. Aber der legendäre Refrain von Self-Control, der ist eben immer noch mit drinnen, mit dabei.
1: Ja, ist eben die grossen Fragen. Welche Version soll heute gewinnen? Welche wollt ihr kurz vor den 8. hören?
0: Also einfach ein WhatsApp machen mit einem 1 für Raff Self-Control, die Version aus den 80er Jahren.
1: Genau, oder einfach ein WhatsApp mit 2 für die moderne Variante. Fastboy mit Wave.
0: Macht schnell. 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

0: Sommer und über 30 Grad. Und dazu gute Musik. Die hoffentlich irgendwie auch so ein bisschen eine abkühlende Wirkung hat. Weil es ist auch hier wirklich sehr warm, auch heute wieder. Darum geniessen es noch im Moment bei 16 Grad. Mit Sabrina Carpenter. Zusammen mit Alcazar. Und Kamerad. Vor der Nacht.
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0: Das sind die News am 7:30.
7: Ich bin der Felix Haldimann. Guten Morgen.
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7: Die Schweizer Fußballnationalmannschaft habe die beste WM in der Geschichte gespielt. Das sagten die Verantwortlichen des Schweizer Fußballverbandes gestern an einer Bilanzmedienkonferenz. Trainer Murat Yakin ist nach dem Viertelfinal aus gegen Argentinien vor allem stolz.
9: Es schmerzt natürlich nach wie vor, aber da braucht es ein bisschen Zeit, bis man das verdaut. Und dann. Aber die Mannschaft hat sich in das Turnier reingesteigert. Und ich glaube, so wie es ja alle von uns das spüren, der Stolz ist extrem groß und für das möchte ich mich auch bei der Mannschaft bedanken.
7: Die Mannschaft hätte es verdient gehabt, in den Halbfinal einzuziehen, so Yakin weiter. Im Halbfinal trifft Argentinien am Mittwoch auf England. Bei einem Brand in einer Bar in der thailändischen Hauptstadt Bangkok sind mindestens 27 Menschen ums Leben gekommen. Das teilen die Behörden mit. Die meisten sollen an Rauchvergiftungen gestorben sein. Mindestens 63 Menschen wurden verletzt, 22 davon schwer, berichten thailändische Medien. Das Feuer war gegen Mitternacht im Norden Bangkoks ausgebrochen.
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7: Der italienische Tennisspieler Jannik Sinner gewinnt das Grand-Slam-Turnier in Wimbledon und verteidigt damit seinen Titel. Der 24-jährige Italiener schlägt den Deutschen Alexander Zverev in 4 Sätzen. Nach fast 4 Stunden sicherte sich Jannik Sinner seinen 5. Major-Titel und den 1. in diesem Jahr.
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0: Der Blick auf Strasse, der Remi.
10: Ja, auf der A1 Zürich Richtung Bern zwischen Erkingen und Lauterbach immer noch stockender Verkehr wegen Verkehrsüberlastung. Hat dort gut 10 Minuten länger auf dem einen Abschnitt. Für der Tür viel Geduld. Und das ist auch eine gute und eine sichere Fahrt am Ende morgen.
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1: Gerade wenn man Sommerferien hat und irgendwie im Schatten und im kühlen Nass nachher kann, dann sind die 34 Grad, die es heute wieder gibt, einigermaßen zum Aushalten. Und sonst hoffe ich, dass ihr irgendwie könnt, sonst im Kühlen sein, eine Klimaanlage anstellen, Temperatur im Moment bis 16 Grad.

0: Irgendwie tut es einfach, ohne heute. Und man muss einfach, ohne heute, darüber reden. Und ich finde, wir dürfen uns schon noch zusammen einmal schnell ein bisschen nerven. Oder? Ich meine, die Schweiz an der Fußball-WM 1-3 gegen Argentinien verloren. Vor allem wie? Guten Morgen, 7:38 ist es. Schlagzeilen, die kursiert sind. Embolos Schwalbe ist zu viel. Nazi-Traum platzt gegen Argentinien. Oder Nazi zwischen Stolz und Schiri-Ärger. Oder werden für Regel bestraft, die nichts mit Fußball zu tun hat. Der Brel Embolo hat wegen einer Schwalbe, wir wissen, die gelb-rote Karten bekommen. Und so ist es euch gegangen in der Nacht nach dem Match. Wir waren im Public Viewing, Peter Flamingo in Bern mit dabei.
1: Es ist mega schade, wir haben mega mitgefiebert nach dem 1-1. Wir waren mega happy, wir hatten wirklich das Gefühl, dass wir das machen können. Es ist jetzt wirklich ein mega schade Ende und ja, nicht so gute Stimmung.
2: Ja, es ist sicher schade, sie haben super gekämpft. Ja, die Gelb-Rote ist sehr unnötig, dort, dass sie da rein aussah, aber sie haben alles gegeben, sie haben alles reingelegt. Wir können sicher stolz sein auf unsere Nazi. Sie haben ihr Ziel, das sie bekannt gegeben haben, erreicht. Darum, wir können stolz sein.
0: Also, das ist doch ein wunderschönes Stichwort, stolz sein, weil sie haben so gut gespielt. Was wollt ihr der Schweizer Nazi heute Morgen sagen? Die Nola von Wichtrach.
3: Hallo Schweizer Nazi, ich bin mega stolz auf euch. Die WM mit euch war mega cool. Tschüss!
0: Was wollt ihr der Schweizer Nazi sagen? Sagt's! Macht sehr gerne ein WhatsApp auf 079 889 89 99. Danke und morgen zusammen.

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0: am Montagmorgen mit dem Ed Sheeran, 7:46 ist es. Auf der A1 Zürich Richtung Bern zwischen Herkingen und Lauterbach stocken es nach wie vor wegen Verkehrsüberlastung. Es ist immer noch gut 10 Minuten, die ihr dort länger braucht. Aber sonst habt ihr eine freie Fahrt, eben zur Sorge unterwegs.
1: Merci Amy. Und auch heute wieder ein richtiger warmer Tag. Bei 34 Grad, höchstens 16 Grad im Moment. Viel Sonne, ein paar harmlose Quellwolken am Himmel und die ganze Woche sieht es eigentlich dir endlich aus. Guten Morgen zusammen.
0: Morgen miteinander.

0: Heute ist es alt gegen neu, aber beides sind grossartige Highlights und Hammer-Songs.
1: Und ihr habt entschieden. Guten Morgen.
0: Morgen zusammen.
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0: Heute steht eigentlich der gleiche Song gegen sich im Duell.
1: Ja, wirklich.
0: Self-Control von Raff aus den 80ern.
1: Oder die neu verpackte Version aus dem 24 von Fastboy mit Wave.
0: Und per WhatsApp konnte ihr heute Morgen abstimmen. Amy, was sagt deine Auszählung?
1: Ja, es ist eine recht knappe Geschichte. 64% möchten aber für einen Wochenstart wieder mal ein bisschen 80s hören.
0: Ja.
1: Und darum, da ist er für euch, der erfrischende Hit von Raff mit Self-Control.
0: Euer Sommerhit für diesen Montagmorgen, 10 vor 8 Uhr.

0: Heute ist so ein Tag, wo die Sonne ein bisschen mithilft, Sommer pur und die Musik, die die Stimmung irgendwie ganz wieder so ein bisschen hebt, für alle, die der Schweizer Nazi nachtrauern. Freut mich in der nächsten halben Stunde auf den aktuellen Song von Taylor Swift. Energie pur mit Sunrise Avenue. Und der Taschen.
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0: Der Montag, der 13. Juli. Es ist 8 Uhr. Das sind News.
5: Ich bin der Felix Haldimann. Guten Morgen.
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5: Die Schweizer Fußballnationalmannschaft habe die beste WM in der Geschichte gespielt. Das sagten die Verantwortlichen des Schweizer Fußballverbandes gestern an einer Bilanzmedienkonferenz. Trainer Murat Yakin ist nach dem Viertelfinal aus gegen Argentinien vor allem stolz.
7: Es schmerzt natürlich nach wie vor, aber da braucht es ein bisschen Zeit, bis man das verdaut. Und dann. Aber die Mannschaft hat sich in das Turnier reingesteigert. Und ich glaube, so wie es alle von uns das spüren, der Stolz ist extrem groß und für das möchte ich mich auch bei der Mannschaft bedanken.
5: Die Mannschaft hätte es verdient gehabt, in den Halbfinal einzuziehen, so Yakin weiter. Im Halbfinal trifft Argentinien am Mittwoch auf England. Der heiße Sommer könnte den politischen Willen für Investitionen im Umwelt- und Klimabereich fördern. Das hofft der Direktor des Bundesamts für Meteorologie und Klimatologie, Stefan Uhlenbrock. Derweil ist Meteo Schweiz von den Sparmaßnahmen des Bundes betroffen. Dies könnte laut Uhlenbrock zu ungenaueren Vorhersagen führen und möglicherweise zu größeren Schäden.
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5: Der italienische Tennisspieler Jannik Sinner gewinnt das Grand-Slam-Turnier in Wimbledon und verteidigt damit seinen Titel. Der 24-jährige Italiener schlägt den Deutschen Alexander Zverev in 4 Sätzen. Nach fast 4 Stunden sicherte sich Jannik Sinner seinen 5. Major-Titel und den 1. in diesem Jahr.
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8: 2 ab 8 und auf der A1 Zürich Richtung Bern zwischen Herkingen und Luderbach. Da stockt es einfach immer noch im Morgenverkehr. Dort hat er gut 10 Minuten länger auf mehreren Abschnitten. Aber sonst sehe ich da nichts. Wünsche gute und eine sichere Fahrt.
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0: Es hat heute ziemlich Wolken am Himmel, trotzdem gibt es einen schönen Tag und es ist auch ziemlich sonnig bei 34 Grad heute Morgen.
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0: Und Amanda Hausener.
8: Guten Morgen zusammen.
0: Zusammen mit euch. Hoi.
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0: 9 am 8. Guten Morgen zusammen. 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

0: Ganz grosser Hicks im 07 Sunrise Avenue, Fairy Tale Gone Bad. Guten Morgen, 17 Minuten ab der Nacht.
1: Guten Morgen, und ich habe nach Tagen eine wichtige Meldung vor A12. Und zwar hat es dort einen Unfall gegeben, Freiburg Richtung Bern. Auf der Röchiflamat kommt es darum zu Verkehrsbehinderungen. Die linke Spur ist blockiert. Und in der Gegenrichtung, wenn ihr also auf der A12 Richtung Freiburg unterwegs seid, ist dort auf der Röchiflamat gerade gesperrt. Dann auf der A1 Zürich Richtung Bern zwischen Önsingen und Niederbipp stockt es nach wie vor wegen Verkehrsüberlastung. Es ist sich aber am Beruhigen. Ich wünsche allen von euch eine gute und vor allem eine sichere Fahrt.
0: Das Wetter auch heute wieder kurz erzählt. Es ist schön, es hat ein paar Wolken, es wird heiß, 34 Grad, und im Moment ist es 18 Grad. Morgen miteinander.
1: Morgen

0: Montagmorgen, 20:08 jetzt gerade. Und wie sieht es bei euch aus? Habt ihr euch erholt vom weniger Schlaf, vom Samstag auf den Sonntag, wo wir alle in Schweiz-Argentinien haben geschaut? Ganz klar, was heute Morgen auch noch Thema wird sein, die Kaffeemaschine mit den Arbeitsgespänchen, oder? Man muss einfach immer irgendwie noch darüber reden. Endstation, Viertelfinale. So lange haben wir uns im Halbfinale gesehen, bis wir uns aus bekannten Gründen nicht mehr im Halbfinale haben gesehen. Und es fühlt sich irgendwie auch noch heute einfach irgendwie unfair an. Aber wir sind trotzdem wahnsinnig stolz auf die Schweizer Nazi. Viertelfinale an der Fußball-WM. Sie haben Geschichte geschrieben. Und darum für euch nochmal die schönsten Momente.
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2: Sehr emotional! Es ist wirklich unglaublich gewesen.
3: Ich meine, es ist riesig. Als so kleine Nation können mitheben auf grosser Bühne.
4: Das ist wie ein Traum, dass ich WM spielen kann. Heute bin ich ganz sicher nicht schlafen.
2: Das wird ein Feier!
5: Jetzt Endoi!
6: Die Schweiz scheidet an der Weltmeisterschaft aus. Gegen den Weltmeister Argentinien verliert sie 1:3.
7: Wenn du in der 112. Minute so ein Goal bekommst, ist es schwer. Wir haben gekämpft bis zum Schluss.
8: Ich glaube, wir haben Geschichte geschrieben mit dem Viertelfinale, das wir jetzt erreicht haben.
9: Ich bin wirklich stolz, weil sie haben wirklich gekämpft und sie haben gezeigt, was sie können.
10: Enorm stolz. Also weiter so. Toi, toi, toi.
1: Die Schweiz schreibt Fußballgeschichte! Wahnsinn!
0: Geht es ein bisschen besser? Gut.
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0: Irgendwo wird heute noch über jede Chance von der Schweizer Nazi diskutiert. So ist Fußball. Aber der Sommer, der geht zum Glück weiter. Und wir auch. Zusammen mit euch und diesen Hits hier. In der nächsten halben Stunde mit Ray. Zusammen mit Ostis. Und dem Solaroy.
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0: Montagmorgen, 13. Juli, halb 9 Uhr, das sind News.
4: Ich bin Felix Haldimann, guten Morgen.
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4: Der heiße Sommer könnte den politischen Willen für Investitionen im Umwelt- und Klimabereich fördern. Das hofft der Direktor des Bundesamts für Meteorologie und Klimatologie, Stefan Uhlenbrock. Derweil ist Meteo Schweiz von den Sparmaßnahmen des Bundes betroffen. Dies könnte laut Uhlenbrock zu ungenaueren Vorhersagen führen und möglicherweise zu größeren Schäden. Zölle der EU auf Elektroautos aus China zeigen Wirkung. Das zeigt eine Untersuchung des Europäischen Verkehrsverbands. Westliche Hersteller stellen seit der Zolleinführung vor rund 2 Jahren ihre Fahrzeuge wieder öfters in Europa her. Allerdings ging die Einfuhr von Elektroautos chinesischer Hersteller kaum zurück. Insbesondere die Autobauer BYD und Geely hätten ihre Importe nach Europa deutlich steigern können. Archäologen haben bei Luxor im Süden Ägyptens eine 3000 Jahre alte Grabstätte entdeckt. Das teilen die zuständigen Behörden mit. Anhand der Inschriften gehen die Archäologen davon aus, dass das Grab aus der Zeit der Ramses-Dynastie stammt, einem Zeitraum von etwa 1300 bis 1000 vor Christus.
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4: Der ehemalige Schweizer Fußballnationaltorhüter Jan Sommer wechselt wohl nach Belgien. Sommer soll noch diese Woche bei Club Brügge unterschreiben, berichtet ein belgischer Fußballtransfer-Insider. Der 37-jährige Sommer wurde auch mit Ajax Amsterdam in Verbindung gebracht. Zuletzt spielte der Schweizer bei Inter Mailand.
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6: 8:30 haben wir an diesem Montagmorgen und es ist zu einem Unfall gekommen, zwar auf der A12 Freiburg-Bern. Zwischen Düdingen und Niederwangen ist der Strecke in beide Richtungen gesperrt. Empfohlene Umleitung läuft dort via A1, dann auf der A1 Zürich Richtung Bern. Zwischen Erking und Önsingen stocken sitzt nach wie vor im Morgenverkehr wegen Verkehrsüberlastung. Das wäre es für den Moment. Haben Sorge unterwegs und kommen gut und sicher ans Ziel.
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0: Es hat heute mehr Wolken am Himmel, trotzdem

0: Aber einen schönen und sonnigen Tag mit 34 Grad höchstens am Nami. Und im Moment haben wir 20 Grad.
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0: Und der Amanda Hausner.
2: Guten Morgen zusammen.
0: Und jetzt, als ich 20 Grad habe gesagt, weißt du, mir gerade eingefallen.
2: Was?
0: Den Slot nicht verpassen, jetzt gehen die Fenster zu, dass wir Kühlheit haben.
2: Sehr gut. So denkst du mit. Ganz wichtig.
0: Das machen wir gerade.
2: Ja.
0: Morgen miteinander.
2: Morgen zusammen. Ganz viel

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ist der Montagmorgen um 20:09. Es ist Sommerzeit und darum ist es bei euch auf dem Bügel je nachdem vielleicht gerade ein bisschen einsamer als auch schon. Eure Gespendli schicken Fotos aus dem Tessin und die Insta-Stories sind irgendwie voll mit Meer, Apero, Aperol und Sonnenuntergang. Aber das hat im Fall auch sein Gute. Keine Schlange bei der Kaffeemaschine und der Radio der darf so laut laufen, wie ihr wollt. Für den Wochenstart könnt ihr jetzt also einfach aufdrehen und wir haben den passenden Sound dazu. Aus Solothurn, Hurricane von Solaroy. Morgen.

0: Justice mit Angel gehört bei Radio Bern 1 und es war 8:45 Uhr.
1: Auf der A12 hat er dort unterwegs seit Freiburg-Bern zwischen Düdingen und Niederwangen. Dort kommt es zu einer Sperrung in beide Richtungen. Das wegen dem Unfall, der vorher passiert ist, die empfohlene Umleitung läuft via A1. Für dort wird also viel Geduld und allgemein unterwegs eine gute und eine sichere Fahrt wünsche.
0: Und heute ist es wieder so, dass einem Glassen ziemlich schnell wegläuft, wenn er sie nicht ziemlich schnell essen, weil es wird wieder warm, 34 Grad. Heute Nachmittag, es hat ein bisschen mehr Wolken, aber gleich ist es ein ziemlich sonniger Tag. Guten Morgen miteinander.
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0: Zeitli ist es 9 Uhr, guten Morgen miteinander. 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

0: Wo wir glaube alle zusammen langsam so wie am Verdauen sind. Mit der Schweizer Nazi. Trotzdem sind wir stolz. Und für die gute Laune ganz viel gute Musik nach der 9 mit Michael Schulten. Kings of Leon. Und der Leonie. Zusammen im Duett mit dem Callum Scott. Das hier sind die aktuellen News am 9.
1: Ich bin Felix Haldimann. Guten Morgen.
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1: Der heiße Sommer könnte den politischen Willen für Investitionen im Umwelt- und Klimabereich fördern. Das hofft der Direktor des Bundesamts für Meteorologie und Klimatologie, Stefan Uhlenbrock. Derweil ist Meteoschweiz von den Sparmaßnahmen des Bundes betroffen. Dies könnte laut Uhlenbrock zu ungenaueren Vorhersagen führen und möglicherweise zu größeren Schäden. Zölle der EU auf Elektroautos aus China zeigen Wirkung. Das zeigt eine Untersuchung des Europäischen Verkehrsverbands. Westliche Hersteller stellen seit der Zolleinführung vor rund 2 Jahren ihre Fahrzeuge wieder öfters in Europa her. Allerdings ging die Einfuhr von Elektroautos chinesischer Hersteller kaum zurück. Insbesondere die Autobauer BYD und Geely hätten ihre Importe nach Europa deutlich steigern können. Archäologen haben bei Luxor im Süden Ägyptens eine 3000 Jahre alte Grabstätte entdeckt. Das teilen die zuständigen Behörden mit. Anhand der Inschriften gehen die Archäologen davon aus, dass das Grab aus der Zeit der Ramses-Dynastie stammt, einem Zeitraum von etwa 1300 bis 1000 vor Christus.
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1: Der ehemalige Schweizer Fußballnationaltorhüter Jan Sommer wechselt wohl nach Belgien. Sommer soll noch diese Woche bei Club Brügge unterschreiben, berichtet ein belgischer Fußballtransfer-Insider. Der 37-jährige Sommer wurde auch mit Ajax Amsterdam in Verbindung gebracht. Zuletzt spielte der Schweizer bei Inter Mailand.
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0: So, ab 9 Uhr haben wir und auf der A12 beschäftigt immer noch der Unfall, der heute Morgen passiert ist auf der Strecke Freiburg-Bern. Zwischen Düdingen und Niederwangen-Strecke immer noch in beide Richtungen gesperrt. Empfohlen wird Umleitung via Autobahn A1. Der durch viel Geduld, viel Nerven und das wünsche allen eine gute und eine sichere Fahrt durch den Montagmorgen.
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0: Heute ist wieder so ein Morgen, wo Kiddies auch schon morgen früh im Stürmen sind, ob es endlich abgeht in die Party. Macht das. Eingrämeln, genug Wasser trinken und heute wieder 34 Grad.
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4: Morgen miteinander.
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0: Und genau so hat es vorhin getönt. Jetzt an dieser Stelle schönen guten Morgen, Franziska von Wabern. Hoi, hast du einen guten Moment besitzen?
4: Recht gemütlich.
0: Ach, schön.
4: Ich Kaffee nehmen.
0: Aha, na schön.
4: Ja, auf dem Balkon sitzen.
0: Hast du ein bisschen frei diese Woche?
4: Ja, jetzt habe ich Ferien, ja genau.
0: Perfekt. Und dann passt ja super, dass ich dich am Mittwoch das zweite Hoch auf den Guschen schicken kann.
4: Ja, das wäre super.
0: Du bist mit dabei, die Tickets gehören dir.
4: Ah, super, merci vielmals, das ist cool.
0: Und wir legen noch einen oben drauf und du bist noch mit dabei bei der Backstage-Führung.
4: Ja, das ist natürlich auch super. Das ist speziell, ja. Das ist interessant.
0: Und für dich gehst du schon ein paar Mal gewesen?
4: Ja.
0: Was ist das, was du immer wieder gerne gehst, was irgendwie ausmacht?
4: Ja, bei allen mitsingen. Das ist natürlich das Coolste.
0: Ja, genau.
4: Oder einfach was sonst, oder? Nein, so das Feeling und die Musik speziell, ja.
0: So die Hühnerhaut-Momente, gell? Wenn man irgendwie bei 35 Grad gleich Hühnerhaut überkommt.
4: Ja, genau.
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0: Es wird ein heisser Menti, zumindest im Thermometer, wenn schon nicht mehr für uns an der Fußball-WM. Und wir liefern den passenden Soundtrack für einen guten Start in Sommer-Gurten-Festival-Ferienwoche. Zusammen mit Niklas. Oder auch zusammen mit Lost Frequencies.
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0: Autobahn A12 Freiburg Richtung Bern zwischen Düdingen und Niederwangen. Dort daran denken, dass die Strasse in beide Richtungen gesperrt ist wegen einem Unfall. Da werden umgeleitet. Brauchen durch das gerade ein bisschen mehr Zeit. Und passen auf der A6 Lies Richtung Biel zwischen Lies Süd und Lies Nord haben die Meldung, dass ein grosser Sack dort auf der Strasse liegt. Ganz gute Fahrt wünsche ich.
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0: Es gibt einen Tag mit viel Wasser zum Trinken, viel Sonnencreme zum Einstreichen und eine Sonnenbrille auf der Nase bei 34 Grad höchstens heute am Nachmittag und auch Wolken am Himmel.
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2: Ich bin der Felix Haldimann.
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2: Der heiße Sommer könnte den politischen Willen für Investitionen im Umwelt- und Klimabereich fördern. Das hofft der Direktor des Bundesamts für Meteorologie und Klimatologie, Stefan Uhlenbruck. Derweil ist Meteo Schweiz von den Sparmaßnahmen des Bundes betroffen. Dies könnte laut Uhlenbruck zu ungenaueren Vorhersagen führen und möglicherweise zu größeren Schäden. Letzte Nacht ist es auf der Autobahn A1 bei Bolligen zu einem Selbstunfall gekommen. Gemäß ersten Erkenntnissen der Polizei war ein Auto von Urtenen-Schönbühl herkommend in Richtung Bern unterwegs, als der Lenker von der Fahrbahn abkam und mit der Außenleitplanke kollidierte. Dabei wurde der Fahrer verletzt, die Beifahrerin und ein Hund blieben unverletzt. Südlich der französischen Hauptstadt Paris ist ein Waldbrand ausgebrochen. Das teilt die Feuerwehr mit. Betroffen sei die Stadt Fontainebleau. Die Feuerwehr soll von zwei Löschflugzeugen aus Südfrankreich unterstützt werden. Es ist das erste Mal, dass solche Löschflugzeuge bei Paris eingesetzt werden.
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2: Der ehemalige Schweizer Fußballnationaltorhüter Jan Sommer wechselt wohl nach Belgien. Sommer soll noch diese Woche bei Club Brügge unterschreiben, berichtet ein belgischer Fußballtransfer-Insider. Der 37-jährige Sommer wurde auch mit Ajax Amsterdam in Verbindung gebracht. Zuletzt spielte der Schweizer bei Inter Mailand.
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2: In der Region Bern ist die Autobahn A12 gesperrt wegen einem Unfall. Der Verkehr wird in Niederwangen und Düdingen abgeleitet. Es wird empfohlen, über die A1 auszuweichen. Dann noch ein Blick zum Gotthard. In Süden geht es fast eine Stunde länger. Die Fahrt zu Göschenen ist zu.
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3: Es gibt heute bis 34 Grad und wird also richtig heiss. Ich hoffe, ihr könnt im Schatten an nach abkühlen oder habt beim Arbeiten sicher zumindest ein Venti parat. Dekorativ gibt es ein paar Schleierwölkchen, so ähnlich bleibt es in den nächsten Tagen. Ab Mittwoch gibt es lokal Hitzegewitter.
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3: Ich hoffe, ihr seid gut in die neue Woche gestartet und wir verlieben uns jetzt zusammen in diesem Menti. Und ja, das ist möglich, vor allem mit der Olivia Dean. Sie ist ready für euch. Ich bin Amanda Hausener hier, Mick. Hallo zusammen.
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0: schauen, dass sie mit Jambuli
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6: Ich bin der Felix Haldimann.
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6: Nach dem Viertelfinal aus der Schweizer Fußballnationalmannschaft an der WM gegen Argentinien hat der Schweizerische Fußballverband gestern Bilanz gezogen. Man sei sehr zufrieden, wie die Nazi abgeschnitten habe, sagt Peter Knäbel, Präsident des Schweizerischen Fußballverbands.
7: Es ist das Ende dieser Kampagne. Wir sind mega, mega stolz. Und ich glaube, wir haben das Recht, auch mit unseren Familien und mit den Fans dann auch das so zu feiern, wie es sich eben auch gehört.
6: Die Nationalmannschaft fliegt heute Abend zurück in die Schweiz. Morgen Mittag ist in der Zürcher Innenstadt ein großer Empfang mit Fans geplant. Immer mehr Schweizer Bankangestellte sind arbeitslos. Fast 4.500 Personen, die zuletzt bei einer Bank gearbeitet hatten, waren im Juni bei regionalen Arbeitsvermittlungszentren gemeldet. Die Zahl nähert sich damit einem Rekordhoch, wie aus Zahlen des Staatssekretariats für Wirtschaft hervorgeht. Aktuell gibt es zudem sehr wenig offene Stellen in der Bankenbranche. Das US-Militär hat seine Angriffe auf den Iran vorerst für beendet erklärt. Die Angriffswelle sei vorbei, teilt das zuständige Regionalkommando der US-Streitkräfte mit. Derweil melden mehrere Golfstaaten Raketenbeschüsse aus dem Iran. Wegen der erneuten gegenseitigen Angriffe ziehen auch die Ölpreise wieder deutlich an.
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6: In der Region Zürich staut auf der A1 Richtung St. Gallen zwischen Dietikon und dem Gubristunnel und auf dem Westring Richtung Basel zwischen Urdorf Nord und dem Limmataler Kreuz. In der Region Bern ist die Autobahn A12 gesperrt wegen einem Unfall. Der Verkehr wird in Niederwangen und Düdingen abgeleitet. Es wird empfohlen, über die A1 auszuweichen. Dann noch ein Blick zum Gotthard. In Süden geht es fast eine Stunde länger. Die Einfahrt zu Göschene ist zu.
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8: Es geht heute bis 34 Grad und wird also richtig heiß. Ich hoffe, ihr könnt im Schatten an euch abkühlen oder habt beim Arbeiten sicher zumindest ein Venti parat. Dekorativ gibt es ein paar Schleierwölkchen, so ähnlich bleibt es in den nächsten Tagen. Ab Mittwoch gibt es lokal Hitzegewitter.
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8: Im Studio für euch, Amanda Hausener. Hallo zusammen.
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Gehört ihr zu den wenigen auf dem Bügel, die nicht Sommerferien haben? Hey, merci, dass ihr die Stellung behaltet und hoffentlich jetzt gleich im Mittag heute. Zum Durchheben zaubert Lady Gaga gute Laune, zu Alfred Bernays mit Abracadabra. Gutes Klingen wünsche ich weiterhin.

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3: Ich bin der Felix Haldimann.
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3: Nach dem Viertelfinal aus der Schweizer Fußballnationalmannschaft an der WM gegen Argentinien hat der Schweizerische Fußballverband gestern Bilanz gezogen. Man sei sehr zufrieden, wie die Nazi abgeschnitten habe, sagt Peter Knäbel, Präsident des Schweizerischen Fußballverbands.
4: Es ist das Ende dieser Kampagne. Wir sind mega, mega stolz und ich glaube, wir haben das Recht auch mit unseren Familien und mit den Fans dann auch das so zu feiern, wie es sich eben auch gehört.
3: Die Nationalmannschaft fliegt heute Abend zurück in die Schweiz. Morgen Mittag ist in der Zürcher Innenstadt ein großer Empfang mit Fans geplant. Der Kanton Freiburg ruft die Bevölkerung zur Vorsicht beim Baden auf. Er empfiehlt, offiziell überwachte Badeplätze zu nutzen. Hohe Temperaturen und ausbleibende Niederschläge führten zu niedrigen Wasserständen. Der geringe Wasseraustausch begünstige die Entwicklung von Bakterien, welche die Wasserqualität beeinträchtigen könnten. Die rund 3000 Kilometer Fließgewässer sowie die Seen des Kantons würden im Gegensatz zu offiziellen Badeplätzen nicht regelmäßig kontrolliert, so die Behörden. Der neuseeländische Schauspieler und Regisseur Sam Neill ist im Alter von 78 Jahren gestorben. Das teilt Neills Familie auf Instagram mit. Die genauen Umstände sind nicht bekannt. International bekannt wurde Neill vor allem als Dinosaurierforscher Dr. Alan Grant in Jurassic Park.
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3: In der Region Zürich staut auf der A1 Richtung St. Gallen zwischen Dietikon und dem Gubristunnel und auf dem Westring Richtung Basel zwischen Urdorf Nord und dem Limmentaler Kreuz. In der Region Bern ist die Autobahn A12 gesperrt wegen einem Unfall. Der Verkehr wird in Niederwangen und zu Düdingen abgeleitet. Es wird empfohlen, über die A1 auszuweichen. Auf der A1 Richtung Bern klemmt zwischen Herkingen und Önsigen. Dann noch ein Blick zum Gotthard. In Süden geht es über eine Stunde länger. Die Einfahrt zu Göschenen ist zu.
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5: Trotz solchen Wolkenfelder haben wir viel Sonne zu gut heute und es wird heute Nachmittag 1 bis 32 Grad.
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5: Ist das aus Schweizer Sicht schon recht heavy, was man da muss lesen in den Zeitungen heute zum Fußballmatch, wo wir am Sonntagmorgen früh über die Seila ergehen und irgendwie müssen wir damit schlagen kommen. Dramatisch ist alles für die Nazi nach historischer WM-Schweiz, zum Beispiel Berner Zeitung BZ. Das ist die schönsten Momente von unseren Gielen. In der Übersicht hier etwa 10 Minuten im Studio Philipp Sommerhalder. Grüß.
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0: geht es euch auch so? Seid ihr auch immer noch nicht so ganz im Rhythmus? So alles wegen dem Match, der am Sonntagmorgen um 3 Uhr abpfiffen wurde, ist Heimatland.
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0: Morgen kommen Murat Yakin und seine Entourage kommen morgen am Zürich. Flughafen kommen sie an, nachdem sie uns Wochen über Wochen weg doch feierlich auf Trab gehalten haben und uns Wechselbaden der Gefühle beschert haben am Anfang und am Schluss haben sie uns einfach nur stolz gemacht. Auch wenn man heute zum Beispiel bei der Berner Zeitung BZ kann lesen, dramatisches alles für die Nazi nach historischer WM. Wir haben die schönsten Momente für euch noch einmal hier im Überblick.
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7: Die Schweiz scheidet an der Weltmeisterschaft aus. Gegen den Weltmeister Argentinien verliert sie 1:3.
8: Wenn du in der 112. Minute so ein Goal bekommst, ist es schwer. Wir haben gekämpft bis zum Schluss.
9: Ich glaube, wir haben Geschichte geschrieben mit dem Viertelfinale, das wir jetzt erreicht haben.
10: Ich bin wirklich stolz, weil sie haben wirklich gekämpft und sie haben gezeigt, was sie können.
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1: Guten Montagmittag, willkommen bei Radio Bern 1 am 13. Juli 2026. Habt ihr etwa die Ferien, hört ihr uns an einem wunderschönen Ort. Weiterhin viel Vergnügen mit Riptide. Enjoy.

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0: Der Felix Haldimann.
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0: Die Mieten in der Schweiz sind im Juni leicht gestiegen. Im Vergleich zum Mai legten die in Inseraten ausgeschriebenen Mieten schweizweit um 0,3% zu, teilt der Immobilienmarktplatz Homegate mit. Am stärksten stiegen sie im Kanton Schwyz. Dort gab es ein Plus von 2,3%. Die Mieten sind auch in allen Städten im Vorjahresvergleich gestiegen, am stärksten in Luzern. Immer mehr Schweizer Bankangestellte sind arbeitslos. Fast 4.500 Personen, die zuletzt bei einer Bank gearbeitet hatten, waren im Juni bei regionalen Arbeitsvermittlungszentren gemeldet. Die Zahl nähert sich damit einem Rekordhoch, wie aus Zahlen des Staatssekretariats für Wirtschaft hervorgeht. Aktuell gibt es zudem sehr wenig offene Stellen in der Bankenbranche. Der Kanton Freiburg ruft die Bevölkerung zur Vorsicht beim Baden auf. Er empfiehlt, offiziell überwachte Badeplätze zu nutzen. Hohe Temperaturen und ausbleibende Niederschläge führten zu niedrigen Wasserständen. Der geringe Wasseraustausch begünstige die Entwicklung von Bakterien, welche die Wasserqualität beeinträchtigen könnten. Die rund 3000 Kilometer Fließgewässer sowie die Seen des Kantons würden im Gegensatz zu offiziellen Badeplätzen nicht regelmäßig kontrolliert, so die Behörden. Für die Schweizer Fußballnationalmannschaft ist nach dem WM aus morgen ein großer Fanempfang geplant. Das teilt der Schweizerische Fußballverband mit. Nach der Landung in Kloten soll die Schweizer Nazi morgen Mittag um 12 Uhr in der Zürcher Innenstadt empfangen werden. Der Verband empfiehlt, mit dem öffentlichen Verkehr anzureisen. Die Schweizer Nazi fliegt heute Abend zurück in die Schweiz.
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0: In der Region Zürich staut auf der A1 Richtung St. Gallen zwischen Dietikon und dem Gubristunnel und auf dem Westring Richtung Basel zwischen Urdorf Nord und dem Limmentaler Kreuz. In der Region Bern ist die Autobahn A12 gesperrt wegen einem Unfall. Der Verkehr wird in Niederwangen und Düdingen abgeleitet. Es wird empfohlen, über die A1 auszuweichen. Dann noch ein Blick zum Gotthard. In Süden geht es fast 1,5 Stunden länger. Unten rauf ist es 1,5 Stunden.
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2: Weiter geht die Operation Drahthofen. Nachmittag trotz Wolken im Himmel. Viel Sonne bei 32 Grad. Und ins ähnliche Wetterhorn bläst der Petrus für uns auch gerade morgen Dienstag.
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Seid ihr jetzt zum Beispiel so in dieser Situation, dass ihr findet, ich möchte mal gerne Fußballtrainer werden und falls ja, dann möchte ich so sein wie der Murat Yakin. Kann ja sein, man braucht ja Vorbilder. Das ist in der Musik auch gang und gäbe. Da hat zum Beispiel Felix Jähn zusammen mit Cascada gesagt, wir sind doch eigentlich Fan von der Diana Ross. Und dann hat man sich den grössten Hit von ihr mal zu Herzen genommen und zur Brust und neues Teamwork daraus gemacht. Boy, You Turn Me, Felix Jähn und Cascada. Neu auf Radio Bern 1.

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7: Für euch im Studio die Laura Kühne.
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7: Die Mieten sind in der Schweiz im Juni leicht gestiegen. Im Vergleich zum Mai legten die in Inseraten ausgeschriebenen Mieten schweizweit um 0,3% zu, teilt der Immobilienmarktplatz Homegate mit. Am stärksten stiegen sie im Kanton Schwyz, dort gab es ein Plus von 2,3%. Die Mieten sind in allen Städten im Vorjahresvergleich gestiegen, am stärksten in Luzern. Der WM-Viertelfinal der Schweizer Nationalmannschaft gegen Argentinien von gestern Nacht sorgte für grosses Interesse an der Live-Übertragung auf SRF 2. Bis zu 830'000 Zuschauerinnen und Zuschauer verfolgten laut Mitteilung die Partie ab 3 Uhr morgens, was einem Marktanteil von 93,6% entspricht. Public Viewings sind in der Messung nicht berücksichtigt. Der bekannte Wald von Fontainebleau bei Paris brennt. Nun steht der Verdacht auf Brandstiftung im Raum, sagt Frankreichs Innenminister. Das Feuer ist gestern Nachmittag ausgebrochen und habe bereits 800 Hektar Wald zerstört, teilt die Feuerwehr mit. Rund 400 Feuerwehrleute bekämpfen den massiven Brand. Der Schweizer Fußballnationalspieler Juan Mansambi wechselt von Freiburg in die englische Premier League zu Aston Villa. Mansambi soll Villa zugesagt haben, berichten mehrere Fußballtransfer-Insider. Zuvor wurde Mansambi mit Newcastle in Verbindung gebracht. An der WM traf Mansambi dreimal und lieferte 2 Vorlagen für die Schweiz.
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7: Auf der A12 Bern Richtung Freiburg ist die Strecke zwischen Niederwangen und Flamatt im Moment nach einem Unfall gesperrt. Schon ab Bern-Bümplitz-Könitz und Niederwangen staut sich dann der Verkehr dort. Ab Niederwangen werdet ihr aber abgeleitet. Dann für alle, die unterwegs in die Ferien sind, vor dem Gotthard-Nizzi im Süden sind sie im Moment 8 km Stau, 1 Stunde und 20 Minuten mehr rechnen dort. Gute Fahrt allerseits.
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8: Gehen etwa ein bisschen im Schatten an, so lautet das Motto für die Reise Richtung Nachmittag. Wir bekommen trotz Wolken im Himmel viel blauen Himmel zu sehen, bei 32 Grad. Und am Morgen wird es sonnig und heiß.
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8: Am Mikrofon Philipp Sommerhalder und das ist der Alex Warm mit seinem neuesten Hit zum Start in die Stunde für euch. Fever Dream. Grüßt euch miteinander. Schön, dass ihr euch zugeschaltet.

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2: Für euch im Studio die Laura Kühne.
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2: Der Verband der Schweizer Polizeibeamten fordert mehr Personal und eine schweizweite Strategie gegen Femizide. Anlass dafür ist laut Mitteilung ein mutmaßlicher Femizid von Ende letzter Woche im Tessin. Während der Fahndung nach dem Verdächtigen wurden bei einer Explosion 3 Polizisten verletzt. Nach einem Unfall bei Flamatt hat die Kantonspolizei Freiburg die Autobahn A12 in Richtung Bern am Mittag wieder geöffnet. Die Fahrbahn in Richtung Lausanne bleibt aber weiterhin zu, hieß es über den Warndienst Alert Swiss. Davor hatte die Kantonspolizei die A12 zwischen Düdingen und Niederwangen am Morgen in beide Richtungen komplett gesperrt. In den Unfall war demnach ein Lastwagen mit einem Anhänger involviert, es entstand Sachschaden. Der bekannte Wald von Fontainebleau bei Paris brennt. Nun steht der Verdacht auf Brandstiftung im Raum, sagt Frankreichs Innenminister. Das Feuer ist gestern Nachmittag ausgebrochen und habe bereits 800 Hektar Wald zerstört, teilt die Feuerwehr mit. Rund 400 Feuerwehrleute bekämpfen den massiven Brand.
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2: Der Schweizer Fußballnationalspieler Juan Mansambi wechselt von Freiburg in die englische Premier League zu Aston Villa. Mansambi soll Villa zugesagt haben, berichten mehrere Fußballtransfer-Insider. Zuvor wurde Mansambi mit Newcastle in Verbindung gebracht. An der WM traf Mansambi dreimal und lieferte 2 Vorlagen für die Schweiz.
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2: Wie wir vorher in den News gehört haben, haben wir wegen dem Unfall auf der A12 Bern Richtung Freiburg zwischen Bern-Bümpitz und Könitz und Niederwangen immer noch Stau. Dort gibt es immer noch eine gewisse Streckensperrung ab Niederwangen. Der Verkehr wird aber umgeleitet. Denn für all die, die richtig Ferien wollen, im Süden aber vor dem Gotthard haben wir im Moment 9 km Stau, 1,5 Stunden mehr rechnen dort. Allen unterwegs, ganz eine gute Fahrt.
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3: Auch Nachmittag Trinkpause nicht vergessen. Trotz Wochen im Himmel haben wir Sicht auf ganz viel blauen Himmel. Und das bei maximal 32 Grad. So eine Wochenmischung bleibt uns am Morgen erhalten, denn die ähnlichen Höchstwerte wie heute.
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3: Ihr seid vielleicht bei euch gerade so weit. So weit, dass ihr in die Ferien könnt, dass ihr jetzt gerade im Koffer packen seid und Sachen zusammensuchen in den Pass. Alles dabei und so weiter. Ist ja wunderschön. Dann wünsche ich euch eine ganz gute Reise. Genießt es und auf dem Weg in die schönsten Wochen des Jahres sind wir wieder mit ganz viel Musik. Legen wir los zum Start in die Stunde mit dem Benson Boone. Sorry, I'm here for someone else. Im Studio Philipp Sommerauder. Grüße.
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0: Ja, vorhin ein Gespräch geführt mit meinem Chef und hat dann etwas gesagt, das mich erstaunt hat. Er hat gesagt, er würde gerne mal so ein bisschen ein K-Pop-Konzert. Und ich dachte, okay, ja, das kann man machen. Jetzt weiß ich gar nicht, ob wir da von K-Pop reden. Ich glaube nicht einmal. Amol, Hunter Golden, das ist sogar ein Oscar-Preis gewöhnt. Und da haben wir alles veröffentlicht. In der nächsten Halbstunde gibt es noch ein bisschen Sommermusik. Und da haben wir auch noch ein bisschen Teamwork. J-Lo mit ihrem neuen Best Buddy David Guetta, Save Me Tonight nach den News. An diesem Montag, 13. Juli, war gerade 3.
1: Für euch im Studio, Laura Kühne.
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1: Der Verband der Schweizer Polizeibeamten fordert mehr Personal und eine schweizweite Strategie gegen Femizide. Anlass dafür ist laut Mitteilung ein mutmaßlicher Femizid von Ende letzter Woche im Tessin. Während der Fahndung nach dem Verdächtigen wurden bei einer Explosion 3 Polizisten verletzt. Vor der Zieleinfahrt der 9. Etappe der Tour de France ist es gestern Abend zu einem Unfall mit einem Begleitfahrzeug der Presse gekommen. Kurz vor der Ziellinie prallte eines der Fahrzeuge der Journalisten gegen die Absperrungen entlang der Strecke, wie eine französische Zeitung berichtete. 8 Personen, die sich hinter den Absperrungen befanden, seien bei dem Unfall verletzt worden. 2 von ihnen wurden ins Krankenhaus gebracht. Wie es genau dazu kam, wird nun abgeklärt. Der Stellenabbau bei der Flugsicherung SkyGuide fällt weniger drastisch aus als geplant. Statt mit 220 Kündigungen rechnet das Unternehmen noch mit rund der Hälfte. Möglich machen sollen dies laut eigenen Angaben freiwillige Abgänge und Frühpensionierungen. Die zahlreichen Beiträge von Mitarbeitenden und Sozialpartnern hätten die Entscheidung beeinflusst, schrieb SkyGuide weiter. Die Gewerkschaften sprechen von einem ersten Erfolg, fordern jedoch weitere Verbesserungen.
2: Sport.
1: Der SC Bern verpflichtet den Offensivspieler Rodrigo Abols. Der 30-jährige Lette wechselt von den Philadelphia Flyers aus der NHL zum SCB. Bei den Bernern unterschreibt er einen 3-Jahres-Vertrag.
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0: Wir folgen auf den Nachmittag, kommt mein Knöpfchen drücken mit einer gewissen Zeitverzögerung. Da ist also noch ein bisschen Luft nach oben in der Dynamik. Aber vor allem haben wir mittlerweile 2 ab 3. Und es bleibt dabei. Aktuell habe ich gerade nichts zu klagen. Laufend informiert über die Verkehrssituation in eurem Gebiet werde ich auf der Radio Bern 1 App. Gute Reise durch Mandy Nachmittag.
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0: Ist trocken und heiss. Man sieht zwar viel Wolken, aber so ein Blick auf blaue Himmel zu durch 32 Grad gibt es heute maximal. Und morgen haben wir eigentlich nicht grossen Grund, in Sonne zu gewinnen. Auch am Dienstag haben wir die Sonne-Wolken-Mischung bei 32 Grad rund.
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0: Ich wünsche euch einen gefreuten Nachmittag. Schön, habt ihr euch zugeschaltet, trinken nicht vergessen. Und natürlich hoffe ich, dass euer Musikgehör offen ist. Zum Beispiel für Oscar-Preis Kröns zum Start in die Stunde. Der Frühling mit dem Oscar ausgezeichnet worden für so ein Golden. Das sind Hunter und die Gleichgesinnten im Studio Philipp Sommerhalter. Grüße.
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Schön, habt ihr euch zugeschaut. Und übermorgen ist es soweit. Oder freut ihr euch auch schon? Übermorgen geht es los mit der grossen Gartenparty auf dem Berner Hausberg. Und heute habt ihr noch einmal die Chance, Tagesbest zu gewinnen für einen guten Mittwoch. Auf was dass ihr euch da müsst achten, das seht ihr bequem auf der Radio Bern App. Und das ist der Mandy-Nachmittag im Duett zwischen der Lady Gaga, Bruno Mars, Die with a Smile.

0: Hymne für einen Ende Nachmittag kann ja eigentlich auch nie schaden, vor allem nicht, wenn sie so daherkommt wie die von der Gotthard Heaven. Radio Bern 1 am 13. Juli, 1 Minute über den halben 4. Und was blüht in dieser Stunde noch? Nur Schönes, nur Wunderbares, nur zum Beispiel neues Tiffany Harris Vertigo. Oder ein Fest auf dem Weg durch einen Ende Sunroof. Mit Urine Daisy und eine Frau mit guter Erfahrung. Sie besingt mich ganz messy. Lola Young noch vor den Vieren auf Radio Bernays.
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Ihr freut euch eigentlich auf das Gurtenfestival, das übermorgen anfängt, aber habt noch keine Tagespässe, das können wir ändern. Und im Verlauf des heutigen Nachmittags gibt es noch eine Chance für euch, dass ihr einen Mittwoch-Tagespass gewinnen für euch und eure Begleitung inklusive Backstage-Führung. Wie ihr wohl genau müsst herhören, das seht ihr bequem auf der Radio Bern 1 App. Dort steht ja, was ihr im entsprechenden Fall genau müsst machen. Und das ist Lola Young, Fan vom Gesch-Auftreten, jetzt mit Messi.

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0: Wir könnten ja zusammen schnell etwas machen, was man nicht einfach so macht. Oder? Wir können zusammen schnell die nahe Zukunft hören. Zum Beispiel die Welt nach den Vieren tönt so. Oder auch zumindest Berner Island tönt so. Nach Kamerad und Hug Yourself. Für euch zum Start in der nächsten Stunde.
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0: Gut informiert durch Mandy Nachmittag, jetzt ist vier.
5: Für euch im Studio die Laura Kühne.
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5: Der Stellenabbau bei der Flugsicherung Skyguide fällt weniger drastisch aus als geplant. Statt mit 220 Kündigungen rechnet das Unternehmen noch mit rund der Hälfte. Möglich machen sollen dies laut eigenen Angaben freiwillige Abgänge und Frühpensionierungen. Die zahlreichen Beiträge von Mitarbeitenden und Sozialpartnern hätten die Entscheidung beeinflusst, schrieb Skyguide weiter. Die Gewerkschaften sprechen von einem ersten Erfolg, fordern jedoch weitere Verbesserungen. Vor allem Vögel, die ihre Nester unter Dächern in Gebäuden haben, leiden unter der anhaltenden Hitze. Das sagt Livio Rey von der Vogelwarte Sempach. Temperaturen in den Nestern unter den Dächern können bis zu 60 Grad erreichen. In der Schweiz sind dadurch vor allem junge Mauersegler gefährdet, so Rey.
7: Die Jungen, die kumpen dann schon aus dem Nest, weil sie einfach sich einfach abkühlen und heute noch nicht unbedingt fliegen. Die fallen am Boden und die sollte man unbedingt in eine Pflegestation bringen.
5: Da die Jungvögel ihre Körpertemperatur noch nicht regulieren können, drohen sie in den Nestern zu dehydrieren oder an einem Hitzeschlag zu sterben. Vor der Zieleinfahrt der 9. Etappe der Tour de France ist es gestern Abend zu einem Unfall mit einem Begleitfahrzeug der Presse gekommen. Kurz vor der Ziellinie prallte eines der Fahrzeuge der Journalisten gegen die Absperrungen entlang der Strecke, wie eine französische Zeitung berichtete. 8 Personen, die sich hinter den Absperrungen befanden, seien bei dem Unfall verletzt worden. 2 von ihnen wurden ins Spital gebracht. Wie es genau dazu kam, wird nun abgeklärt.
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5: Der SC Bern verpflichtet den Offensivspieler Rodrigo Abols. Der 30-jährige Lette wechselt von den Philadelphia Flyers aus der NHL zum SCB. Bei den Bernern unterschreibt er einen 3-Jahres-Vertrag.
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0: Es ist 3:45. Ich habe nach einer Meldung von der Autobahn A1 zu. Die Fahrt Richtung Bern zwischen Kirchberg und Schönbühl besteht Gefahr wegen Gegenständen auf der Fahrbahn.
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0: Es ist weiterhin ordentlich heiß. Man sieht zwar viel Wolken, aber auch ein blauer Himmel. Wir haben 32 Grad, also 30 bis 32 Grad. So geht es. In der Nacht auf morgen, da bleibt es mehrheitlich trocken. Wir haben so ein bisschen Wolken im Himmel. Die Temperaturen sinken auf 19 Grad. Morgen ist der Tag durch die Sonnenwolkenmischung bei ähnlichen Höchstwerten wie heute.
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0: Also, wie ist es bei euch so? Ihr arbeitet momentan für 3, weil alle sind in der Ferien und ihr haltet die Stellung. Dann braucht ihr ganz, ganz viel musikalische Nervennahrung. Sind wir sehr gerne da für euch.
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0: Für aber kommt, geht nicht mehr so lange wie auch schon. Wir sind wieder mit Kamera zum Start in der Stunde. Hug Yourself. Schön, dass ihr zugeschaltet. Mein Name ist Philipp Sommer. Grüß. Grüße.

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0: Jetzt wollen wir schnell die Ereignisse der letzten Minute schnell aufrollen und zusammenfassen. Also vor ein paar Minuten hat man das gehört.
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0: Und im Anschluss an das habt ihr noch eine Telefonnummer gehört und daraufhin ist die Telefonleitung ins Bern 1 Studio ziemlich zusammengekrachert.
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0: Ich sage Gratulation Richtung Oberland, der Isabel Fritz von Sademösser.
5: Hey, ja cool. Merci.
0: Weißt du, was du genau gewonnen hast? Ist dir das geläufig?
5: Ja, gute Decke.
0: Und zwar bekommst du zwei Tageskarten, zwei Tagespässe für Gurten Mittwoch, quasi der Eröffnungstag für dich und deine Lieblingsbegleitung.
5: Ja, ja cool.
0: Merci
5: viel, viel
0: mal. Und das ist noch nicht alles. Dir? Zwei, wer immer du mitnimmst, bekommen wir hier noch eine exklusive Backstage-Führung. Da kommen wir also der durch, wo normalerweise nur so die Stars vom Gewischen durchkommen.
5: Das ist ja der Wahnsinn. Wer sind du?
0: Das macht der Hitze so ein bisschen heißer.
5: Ja, ich schwitze gerade.
0: Also Freude hast bei der Isabel Sademösser. Und für alle, die, ich weiss, ganz viel haben probiert durchzukommen, dann ist es halt auch ein bisschen tricky. Oder? Aber ich kann auch ein bisschen Entwarnung geben. Morgen gibt es weitere Chancen, Tagespässe zu gewinnen für das Gurtenfestival 2026. Morgen geht es schon los in der Bern 1 Morgenshow. Bei der Nicole C. hat noch Tagespässe für euch und eure Begleitung im Gepäck, nämlich für Gurtendonsti. Er wird auf dem Gusche spielen. Das ist der Teddy Swims.

Grüße, dann mal kurz, um Feierabend machen, vielleicht schnell wieder den Gitarrenwagen und schnell ein bisschen den Feierabend möglichst erfrischt in Angriff nehmen. Und für alle, die jetzt gerade erst das Gerechte anfangen mit Arbeiten, wünsche ich gutes Gelingen. Wir sind mit ganz viel Musik, für das zu arbeiten ein bisschen ringer geht. Radio Ben 1 mit Justin Bieber und Love Yourself. 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

0: Ihr hört Radio Bern 1 auf dem Weg Richtung Feierabend am Ende, 13. Juli.
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0: Vor ein paar Minuten hat man uns von Hörersicht mitgeteilt, dass es offenbar stark brennt. Das Mattstätten, dort sei offenbar ein Feld in Brand geraten. Wir sind hier den Fakten auf der Spur und probieren euch das so schnell wie möglich weiter zu informieren. Jetzt gibt es einfach die weiteren Themen kurz nach den 16:30.
5: Für euch im Studio die Laura Kühne.
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5: Die Berufungskammer des Bundesstrafgerichts hat einen früheren Mitarbeiter des Bundesamtes für Straßen und 2 Garagisten wegen CO2-Abgabebetrugs zu bedingten Freiheitsstrafen verurteilt. Die 3 Männer schulden dem Bund rund 9 Millionen Franken. Der Bundesangestellte hatte dafür gesorgt, dass die 2 Garagisten CO2-Sanktionen umgehen konnten. Dafür erhielt er von den Autohändlern monatlich Geld und ein Auto. Der Bundesrat beteiligt sich an einer neuen internationalen Initiative für den Wiederaufbau des Gazastreifens. Gemeinsam mit 12 weiteren Staaten und der Europäischen Kommission sollen Projekte für die Grundversorgung der Bevölkerung koordiniert werden. Für die Initiative wurden laut der EU zum Start rund 880 Millionen Euro zugesagt. Die Initiative wurde am 2. Treffen der Gebergruppe für Palästina in Brüssel lanciert, an welchem 65 Delegationen teilnahmen. Auch die Schweiz war vertreten. Die Hitzewelle in Frankreich prägt die Tour de France. Velorennfahrer und ihre Gewerkschaft fordern Änderungen, um die Gesundheit der Athleten besser zu schützen, berichtet SRF. So sollen etwa Etappen früher starten oder der Rennkalender angepasst werden. Der Gesamtführende Tadej Pogacar sprach sich sogar dafür aus, im Hochsommer keine Rennen mehr in besonders heißen Regionen auszutragen. Bei verspäteten oder gestrichenen Flügen sollen Reisende in der EU künftig einfacher entschädigt werden. Dem stimmten die EU-Staaten heute zu. Neu müssten Fluggesellschaften Passagiere

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1: Die aktuelle Trockenheit bietet natürlich auch eine immense Brandgefahr. Und wir haben kurz nach der 4 haben wir die Information bekommen von eurer Seite, dass es offenbar brennt. Das Matsch dort, da ist ein Video zugespielt worden, dass dort ein Feld in Brand geraten ist und man sieht also Rauchsäulen zentrum. Wir sind hier noch ein bisschen auf der Spur nach den aktuellen Fakten, probieren wir so schnell wie möglich weiter zu informieren. Und morgen wird es auch sommerlich eins bei ähnlichen Höchstwerten wie heute.
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1: Am Mikrofon Philipp Sommerhalder, grüß dich.
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ist Radio Bern 1 am Montag gegen Feierabend, der Hitzesommer und seine Auswirkungen. Das Störer ist es vorzutrochen. Und jetzt sieht man sie kurz nach den Vieren über Mattstädten ziemliche Rauchsäulen. Und man hat uns da nach den Vieren Nachrichten von Hörerinnenseite darauf aufmerksam gemacht über Mattstädten. Also ziemlich eine Rauchentwicklung, die, wenn man in der Nähe wohnt, sieht es also offenbar doch recht eindrücklich aus. Gemäss Polizei ist das Mattstädten Feld am Brennen. Einsatzkräfte sind vor Ort. Häuser und Menschen sind nicht betroffen. Das ist das, was man gegenüber Radio Bern 1 jetzt hätte können sagen.

dieser Frau unterstelle ich jetzt einfach mal, dass sie nicht unter Höhenangst leidet, weil nämlich am Donnerstag spielt sie auf dem Berner Hausberg. Lily Allen gehört auf Radio Bern 1 mit Not Fair. Und genau kurzum geht es ja los. Gurtenfestival 2026. Unter anderem mit dem Auftritt von der Lily Allen am Donnerstagabend, 8:15 auf der Hauptbühne. Dann wird sie ihre Schweizer Fans begrüßen. Und falls sie sagen, ja, das wäre ja gut und schön, dort dabei zu sein, aber ich habe gar kein Ticket, das kann sich ändern. Nicole Zog begrüßt nach morgen zu der Radio Bern 1 Morgenshow. Und da hat sie Festivalpass, Tagespass für einen guten Donnerstag im Gepäck für euch und eure Lieblingsbegleitung. Und dazu könnt ihr auch noch eine Backstage-Führung gewinnen. Dann seht ihr, wo die Stars selber so durchlaufen auf dem Weg auf die Bühne.

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3: Trockenheit in der Landwirtschaft. Die Bauern haben ein mummiges Gefühl beim Ballenpressen. Und Training für einen perfekten Schlag zu Schwarzsee. 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
1: Am Ende 13. Juli mit dem aktuellen News-Update, um 5 Uhr.
4: Ich bin Laura Kühne. Guten Abend miteinander.
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4: In Mattstetten brennt ein Feld. Es kam zu einer größeren Rauchentwicklung. Die Berner Kantonspolizei hat die Meldung zum sogenannten Vegetationsbrand kurz vor 16 Uhr erhalten. Häuser und Personen seien vom Feuer auf dem Feld nicht betroffen, so ein Polizeisprecher. Der Kanton Bern verfügt den Abschuss des Wolfs M574 in der Region Oberhasli. Das Raubtier soll vergangene Woche 4 geschützte Schafe getötet und damit die gesetzliche Abschussschwelle überschritten haben. Dies gibt die kantonale Umweltdirektion bekannt. Bereits im Mai hatte der Wolf in Meiringen und Grindelwald 5 Nutztiere gerissen. Die Behörde hatte deshalb Anfang Juni über einen vorsorglichen Abschuss des Wolfes bei einem weiteren Riss verfügt. Die Benzinpreise steigen wieder seit letzter Woche. Der Durchschnittspreis für einen Liter Bleifrei 95 liegt aktuell bei 1,84 Franken und für einen Liter Diesel bei 2 Franken, wie Zahlen des TCS zeigen. Im Vergleich zu den Höchstständen im April und Mai hat sich das Preisniveau aber entspannt.
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4: Nach dem Viertelfinal aus an der WM droht der Schweizer Fußballnationalmannschaft eine schwierige EM-Qualifikation. Für die Quali zur Europameisterschaft in Großbritannien und Irland könnte die Schweiz in Top 3 zurückfallen. Damit könnte die Nazi dort auf einen starken Gegner treffen. Um dies zu verhindern, muss die Nazi in der Nations League im Herbst gut abschneiden. Die nächsten Spiele bestreitet die Schweiz Ende September gegen Nordmazedonien, Schottland und Slowenien.
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1: Die Übersicht um 2 ab 5 Uhr 1 zu die Fahrt Richtung Bern zwischen Kirchberg und Schönbühl. In beiden Richtungen gibt es Verkehrsbehinderungen. Da haben Sie vorhin gehört in der Bern 1 Nachricht. Der Grund ist Brand. Über Mattstetten, wo dann noch so ein bisschen Rauch ausbreitet. Und auf der Reise Zürich Richtung Bern zwischen Bankdorf und Neufeldstall, da ist ein Pannenfahrzeug der Grund und der rechte Fahrstreifen ist blockiert. Schlussendlich noch stockender Verkehr. Pardon, Stau auf der A6 Thun Richtung Bern auf der Höhe Wankdorf.
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1: Es ist heiss und eben, wie wir jetzt hätten müssen, einfach ganz, ganz trocken. Und jetzt haben wir weiterhin die Situation, dass es so trocken bleibt, mehrheitlich in der Nacht auf morgen. Temperaturen sinken auf 19 Grad. Morgen wieder ein Hitzetag bei ähnlichen Höchstwerten wie heute.
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1: Kommt gut heim, wenn ihr gerade am 4 Abend machen seid, im Studio Philipp Sommerhauer. Grüße.

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0: Zögert ihr es noch um? Ich meine, übermorgen ist es so weit, dass es so weit ist. Übermorgen geht sie los. Die grosse Gartenparty auf dem Berner Hausberg. Eingeweiht, ich darf von Gurtenfestival sagen. Und Radio Bern 1 hat ja diese Woche wirklich die Spendierhosen an. Heute hat er schon mehrere Mal können Tickets gewinnen. Festivalpass, Tagespass. Zum Beispiel für einen Gurtenmittwoch. In Krenzho ist aus dem Oberland, konkret von Sanne Möser, die Bern 1 Hörerin Isabelle.
1: Ja, cool. Merci viel, viel mal.
0: Und das ist noch nicht alles. Dir, zwei, oh. Wer immer du mitnimmst, bekommt hier noch eine exklusive Backstage-Führung. Da kommen wir also der durch, wo normalerweise nur so die Stars vom Gewissen durchkommen.
1: Das ist ja der Wahnsinn.
0: Und morgen geht es mit der Gurtenfestival-Herrlichkeit weiter. Es geht schon los in der Radio Bern 1 Morgenshow. Nicole hat zum Start die Dienste morgen Tagespass für einen guten Turnstein im Gepäck für euch und eure Begleitung und das Ganze auch wieder inklusive Backstage-Führung. Also da kommt ihr auch wieder an Orten, wo man sonst echt so als Besucherin, als Besucher gar nicht herkommt. Wenn ihr so ein bisschen Übersicht wollt, verschaffen, wie das genau funktioniert mit dem Festivalpass gewinnen, dann klicken geschwing auf die Radio Bern 1 App. Dort wird alles beschrieben, so ein bisschen vor allem an welchem Tag der Tagespass für welchen Guschentag könnt ergattern. Das ist der Luis Capaldi, Someone You Loved.
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hoffe, ihr habt gefreut am Ende gehabt, so weit. Vielleicht geniesst ihr ja Ferien so im Uhu-Format, also ums Haus herum. Dann wünsche ich ganz, ganz eine schöne Reise weiter am Ende Abend mit Radio Bernays und viel Musik. Katy Perry und Roar.

0: Abend. Die wichtigsten News vom bisherigen Tag gibt es in der Übersicht um 17:30.
1: Ich bin Laura Kühne. Guten Abend miteinander.
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1: In Mattstetten brennt ein Feld. Es kam zu einer größeren Rauchentwicklung. Die Berner Kantonspolizei hat die Meldung zum sogenannten Vegetationsbrand kurz vor 16 Uhr erhalten. Häuser und Personen seien vom Feuer auf dem Feld nicht betroffen, so ein Polizeisprecher. Der Kanton Bern verfügt den Abschuss des Wolfs M574 in der Region Oberhasli. Das Raubtier soll vergangene Woche 4 geschützte Schafe getötet und damit die gesetzliche Abschussschwelle überschritten haben. Dies gibt die kantonale Umweltdirektion bekannt. Bereits im Mai hatte der Wolf in Meiringen und Grindelwald 5 Nutztiere gerissen. Die Behörde hatte deshalb Anfang Juni über einen vorsorglichen Abschuss des Wolfes bei einem weiteren Riss verfügt. Die Berufungskammer des Bundesstrafgerichts hat einen früheren Mitarbeiter des Bundesamtes für Straßen und 2 Garagisten wegen CO2-Abgabebetrugs zu bedingten Freiheitsstrafen verurteilt. Die 3 Männer schulden dem Bund rund 9 Millionen Franken. Der Bundesangestellte hatte dafür gesorgt, dass die 2 Garagisten CO2-Sanktionen umgehen konnten. Dafür erhielt er von den Autohändlern monatlich Geld und ein Auto. Bei verspäteten oder gestrichenen Flügen sollen Reisende in der EU künftig einfacher entschädigt werden. Dem stimmten die EU-Staaten heute zu. Neu müssten Fluggesellschaften Passagiere innerhalb weniger Tage kontaktieren, wenn diese Anrecht auf eine Entschädigung haben. Die Schweiz wird die Änderungen übernehmen müssen.
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0: Die Übersicht um 5:30 gehen wir zuerst ins Oberland und arbeiten uns näher. Säuferli Richtung Bern führen, A6 Thun Richtung Müllene zwischen Lattig und Spiez Verkehrsbehinderung nach einem Unfall. Der rechte Fahrstreifen ist blockiert. Noch eine Meldung von der A6 Thun Richtung Bern zwischen Muri und Wankdorf. Stau wegen Verkehrsüberlastung, dort verliert er rund eine Viertelstunde. Und A1 Zürich Richtung Bern hat er eine Viertelstunde länger zwischen Schönbühl und Bern-Neufeld. Grund Staus Pannenfahrzeug, da ist der rechte Fahrstreifen blockiert.
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0: Und jetzt, wo ich gehört im Bern 1 aktuell ein Feld zu Mattstetten hat brennt. Es ist momentan eine wahnsinnige Tröchen. Es muss so dermassen nichts verleiden. Nacht auf morgen mehrheitlich bleibt es ja trocken. Und da haben wir so ein bisschen Gewölk im Himmel. Temperaturen sinken auf 19 Grad. Morgen der Tag durch. Ähnlich wie heute Sonnenwochenmischung bei heissen 32 Grad.
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0: Ja, wenn ihr könnt, lasst es gut gehen. Entspannend, machen wir ein bisschen Teamwork für euch am Start. Zum Auftakt in die Halbstunde Leonie und Kevin Scott. Zusammen mit Stay im Studio Philipp Sommerhalder.

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fußballfreien Abend bei euch. Vielleicht habt ihr wieder mal Zeit mit dem Lieblingsmensch. Die Lieblingsserie durch das Netflix kann man ja mal machen. Morgen geht es ja dann weiter mit dem ersten WM-Halbfinale. Was auch morgen spannend ist aus fußballerischer Sicht. Die Schweizer Fußballnationalmannschaft kommt morgen gegen Mittag zu Zürich Flughafen an. Und daraufhin ist der grosse Empfang geplant für Murat Yakin und seine Gielen. Und zwar in der Zürcher Innenstadt. Vielleicht habt ihr ja Lust, auf das Zürich zu pilgern und den Gielen noch persönlich eure Emotionen vorzumögen und zu gratulieren und Merci zu sagen. Also die Veranstalter sagen, ja, man sollte wenn möglich mit dem ÖV anreisen, weil sonst ist der Rennen nicht mehr so wahnsinnig bespielbar. Und Radio Bern 1 wünscht der Schweizer Fußballnationalmannschaft einen guten Heimflug und dass sie sich wieder einigermaßen akklimatisieren können. An der Musik sollte es nicht fehlen. As I am, Niklas auf Radio.

0: besingt nach der Nachricht zu Olivia Dean, aktuell für den Sommer 26. So easy. Und der Sommer in Duett Tyler Cruz, flankiert von der Kylie Minogue. Und umgekehrt ist auch gerade gefahren, genau, Higher. Dermot Kennedy beschwört auch die ganz grossen Emotionen auf mit Funeral in der nächsten Halbstunde.
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0: Der Mandy aber mit dem aktuellen News-Update am 6.
7: Ich bin Laura Kühne. Guten Abend miteinander.
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9: Am späteren Nachmittag ist die Feuerwehr Richtung Mattstetten ausgerückt. Grund für den Einsatz war ein Brand auf einem Feld. Häuser und Personen waren vom Feuer nicht betroffen, sagte die Berner Kantonspolizei auf Anfrage. Sie erhielt die Meldung zum sogenannten Vegetationsbrand kurz vor 16 Uhr. Der Kanton Bern verfügt den Abschuss des Wolfs M574 in der Region Oberhasli. Das Raubtier soll vergangene Woche 4 geschützte Schafe getötet und damit die gesetzliche Abschussschwelle überschritten haben. Dies gibt die kantonale Umweltdirektion bekannt. Bereits im Mai hatte der Wolf in Meiringen und Grindelwald 5 Nutztiere gerissen. Die Behörde hatte deshalb Anfang Juni über einen vorsorglichen Abschuss des Wolfes bei einem weiteren Riss verfügt. Ein Lastwagenanhänger ist am Morgen in Flamatt auf der Autobahn A12 umgekippt. Zudem kollidierte der Anhänger mit der Mittelleitplanke, die dadurch auf die Gegenfahrbahn verschoben wurde, wie die Kantonspolizei Freiburg informiert. Verletzte gab es nicht. Die Autobahn musste in beide Richtungen gesperrt werden. Der Tankanhänger war mit einer ätzenden Flüssigkeit beladen. Eine geringe Menge davon trat aus, stellte jedoch keine Gefahr für die Bevölkerung oder die Umwelt dar. Nach dem Viertelfinal aus an der WM droht der Schweizer Fußballnationalmannschaft eine schwierige EM-Qualifikation. Für die Quali zur Europameisterschaft in Großbritannien und Irland könnte die Schweiz in Top 3 zurückfallen. Damit könnte die Nazi dort auf einen starken Gegner treffen. Um dies zu verhindern, muss die Nazi in der Nations League im Herbst gut abschneiden. Die nächsten Spiele bestreitet die Schweiz Ende September gegen Nordmazedonien, Schottland und Slowenien.
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0: Bei Börsenschluss steht der SMI auf 14.266 Punkte. Das ist ein Plus von 0,22%. Der Euro wird für 92,62 und der Dollar für 81,26 gehandelt.
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0: Die Übersicht um 2 ab 6, da gehen wir auf die A1-Zürichbahn Richtung Bern zwischen Schönbühl und Bern-Neufeld stehen zu wegen Verkehrsüberlastung. Die verlieren 10 Minuten. Momentan 20 Minuten länger rechnen, müsst ihr auf der A6 Thun Richtung Bern. Da stehen zu wegen Verkehrsüberlastung zwischen Muri und Mankdorf.
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0: Es bleibt trocken auch in der Nacht auf morgen. Temperaturen sinken auf 19 Grad. Am Dienstag haben wir die Sonnenwolkenmischung bei ähnlichen Höchstwerten wie heute. Da reden wir von maximal 31 bis 33 Grad.
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0: Also wenn ihr könnt, nehmt es doch einfach mal easy oder so easy. Olivia Dean zum Start in die Stunde. Mein Name ist Philipp Sommer, auch 3 Grüße.

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0: Guten Montagabend mit Radio Bern 1 und es freut uns, wenn ihr morgen wieder mit uns wecken lasst. Michael Zog, du entführst in die Dienste mit Radio Bern 1 Morgenshow. 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Das ist für einen ganz guten Zweck.
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1: 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Und die erste Getränkerunde geht auch noch auf uns. 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

0: Guten Montagabend. Einmal mehr haben wir durstig Wetter. Das bedeutet natürlich auch voll Stress für all die guten Geister, die in einem Restaurant arbeiten. Darum Radio Bern 1 grüßt alle die, die in der Gaststube respektive auf der Terrasse schauen, dass es anderen an nichts mangelt, dass niemand Spalt in den Rücken überkommt. Merci für euch, Bütz. Wir haben noch ganz viel Musik mit der Hoffnung, dass es dann für euch ganz viel Trinkgeld gibt. Calvin Harris auf Radio Bern 1 mit Summer.
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0: Diese Woche spielt er auf dem Berner Hausberg. Er besingt mich bereits am Mandy, aber der Teddy Swims, Mr. Know-It-All. Und dann gibt es der Feierabend noch ein bisschen Drink. Und es geht noch ein bisschen mit der Dua Lipa vor, das eben mit These Walls.
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0: Das ist der Mandy-Abend mit dem aktuellen News-Update in der Übersicht um 6:30.
2: Ich bin Laura Kühne. Guten Abend miteinander.
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2: Am späteren Nachmittag ist die Feuerwehr Richtung Mattstetten ausgerückt. Grund für den Einsatz war ein Brand auf einem Feld. Häuser und Personen waren vom Feuer nicht betroffen, sagte die Berner Kantonspolizei auf Anfrage. Sie erhielt die Meldung zum sogenannten Vegetationsbrand kurz vor 16 Uhr. Ein Lastwagenanhänger ist am Morgen in Flamatt auf der Autobahn A12 umgekippt. Zudem kollidierte der Anhänger mit der Mittelleitplanke, die dadurch auf die Gegenfahrbahn verschoben wurde, wie die Kantonspolizei Freiburg informiert. Verletzte gab es nicht. Die Autobahn musste in beide Richtungen gesperrt werden. Der Tankanhänger war mit einer ätzenden Flüssigkeit beladen. Eine geringe Menge davon trat aus, stellte jedoch keine Gefahr für die Bevölkerung oder die Umwelt dar. Die Benzinpreise steigen wieder seit letzter Woche. Der Durchschnittspreis für einen Liter Bleifrei 95 liegt aktuell bei 1,84 Franken und für einen Liter Diesel bei 2 Franken, wie Zahlen des TCS zeigen. Im Vergleich zu den Höchstständen im April und Mai hat sich das Preisniveau aber entspannt. Nach dem Viertelfinal aus an der WM droht der Schweizer Fußballnationalmannschaft eine schwierige EM-Qualifikation. Für die Quali zur Europameisterschaft in Großbritannien und Irland könnte die Schweiz in Top 3 zurückfallen. Damit könnte die Nazi dort auf einen starken Gegner treffen. Um dies zu verhindern, muss die Nazi in der Nations League im Herbst gut abschneiden. Die nächsten Spiele bestreitet die Schweiz Ende September gegen Nordmazedonien, Schottland und Slowenien.
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0: Am 6:30 kommen wir gut vorwärts.
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0: Macht auf morgen bleibt trocken. Temperaturen sinken auf 19 Grad. Morgen der Tag durch ähnliche heute Sonnenwolke. Wochenmischung bei heissen 31 bis 33 Grad.
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0: Falls ihr wirklich schon heute 4 Abend machen könnt, dann wünsche ich euch ganz viele entspannende Momente. Und vielleicht irgendwann morgen, morgen früh ein gutes Durchlüften. Aber bis es so weit ist, haben wir noch ganz viel Musik für euch. Auf dem Kehrbolz, da legen wir los mit dem von der Gurten Star 2026. Er spielt die Woche auf dem Guschen. Und heute Abend für euch in Bern Island, Teddy Swims, Mr. Know-It-All.

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Radio Bernays am ersten Abend vor einer neuen Woche. Apropos neu, was jetzt musikalisch gerade auftaucht, das ist zu einerseits neu, aber eine Bank herum überhaupt nicht. Faceless Insomnia, das ist eine Hymne, die man schon seit Jahren kennt. Und da hat eine von den prominenten Faceless-Fans, die Direction, gefunden, hey, machen wir einen tanzbaren 2026 Track draus. Und entstanden ist New Religion. Neues, beziehungsweise bekanntes für Bibi Rexha, New Religion.

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7: Ich bin Laura Kühne. Guten Abend miteinander.
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7: Die Schweiz und das Vereinigte Königreich haben sich auf ein Freihandelsabkommen geeinigt. Das auf Dienstleistungen ausgerichtete Abkommen soll den Handel, die Investitionen und Arbeitsplätze fördern. Besonders davon profitieren sollen etwa Unternehmen in den Bereichen Finanzdienstleistungen und Naturwissenschaften, sagt Bundespräsident Guy Parmelin heute vor den Medien. Weiter soll es für Geschäftsreisende und Fachkräfte einfacher werden, international tätig zu sein. Die Benzinpreise steigen wieder seit letzter Woche. Der Durchschnittspreis für einen Liter Bleifrei 95 liegt aktuell bei 1,84 Franken und für einen Liter Diesel bei 2 Franken, wie Zahlen des TCS zeigen. Im Vergleich zu den Höchstständen im April und Mai hat sich das Preisniveau aber entspannt. Verglichen mit den Preisen vor Beginn des Irankriegs kosten Benzin und Diesel aktuell aber rund 10% bzw. 12% mehr. Ein Lastwagenanhänger ist am Morgen in Flamatt auf der Autobahn A12 umgekippt. Zudem kollidierte der Anhänger mit der Mittelleitplanke, die dadurch auf die Gegenfahrbahn verschoben wurde, wie die Kantonspolizei Freiburg informiert. Verletzte gab es nicht. Die Autobahn musste in beide Richtungen gesperrt werden. Der Tankanhänger war mit einer ätzenden Flüssigkeit beladen. Eine geringe Menge davon trat aus, stellte jedoch keine Gefahr für die Bevölkerung oder die Umwelt dar. Der Klimawandel verändert die Anbaubedingungen für Wein in Europa grundlegend. Laut einer Studie unter Beteiligung der Universität Genf verschieben sich geeignete Gebiete nach Norden und in höhere Lagen. Besonders in Südeuropa könnten viele Regionen künftig zu heiß und trocken für den Weinbau werden.
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7: Vorsichtig fahren im Moment auf der Reise zwischen Kirchberg und Schönbühl, dort in beide Richtungen. Es hat wegen einem Brand dort immer noch Rauch auf der Fahrbahn. Sonst sieht es aber gut aus, habe ich Sorge unterwegs.
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8: Klima ist wechselnd bewölkt bei 19 Grad. Lokal sind vor allem über dem Jura, über den Bergen einzelne Regentröpfe und Gewitter möglich. Heute Tag durch haben wir so eine Wolkenmischung bei 32 Grad.
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2: Ich bin Laura Kühne. Guten Abend miteinander.
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2: Die Schweiz und das Vereinigte Königreich haben sich auf ein Freihandelsabkommen geeinigt. Das auf Dienstleistungen ausgerichtete Abkommen soll den Handel, die Investitionen und Arbeitsplätze fördern. Besonders davon profitieren sollen etwa Unternehmen in den Bereichen Finanzdienstleistungen und Naturwissenschaften, sagt Bundespräsident Guy Parmelin heute vor den Medien. Weiter soll es für Geschäftsreisende und Fachkräfte einfacher werden, international tätig zu sein. Am Matterhorn bei Zermatt sind gestern zwei Alpinisten tödlich verunglückt. Die Seilschaft stürzte während des Abstiegs über den Hörnligrad aus noch unbekannten Gründen in die Tiefe. Eine Drittperson alarmierte die Rettungskräfte, wie die Walliser Staatsanwaltschaft mitteilte. Ein Helikopter der Air Zermatt flog zur Unfallstelle, doch die Einsatzkräfte konnten vor Ort nur noch den Tod der beiden feststellen. Die Identifikation der Opfer ist noch im Gange. Der Volkswagen-Konzern steckt in der Krise. Nun hat der Konzernchef das mögliche Ausmaß genannt. Rund 50.000 Jobs sollen weltweit bedroht sein. Das meldet die deutsche Presseagentur und beruft sich auf ein VW-internes Interview. Europas größter Autobauer kämpft mit sinkenden Verkaufszahlen und hohen Produktionskosten in Europa. Der Konzerngewinn ist im vergangenen Jahr um knapp die Hälfte eingebrochen, beim Tochterunternehmen Porsche gar um 90%. Der Klimawandel verändert die Anbaubedingungen für Wein in Europa grundlegend. Laut einer Studie unter Beteiligung der Universität Genf verschieben sich geeignete Gebiete nach Norden und in höhere Lagen. Besonders in Südeuropa könnten viele Regionen künftig zu heiß und trocken für den Weinbau werden.
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2: Montagabend, es sieht gut aus unterwegs auf der Straße in der Freifahrt. Habe ich Sorge.
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3: Klima ist wechselnd bewölkt bei 19 Grad. Lokal sind vor allem über dem Jura, über den Bergen einzelne Regentröpfe und Gewitter möglich. Heute Tag durch haben wir so eine Wochenmischung bei 32 Grad.
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2: Die Themen haben heute Schlagzeilen gemacht. Guten Abend.
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2: Der Stellenabbau bei der Flugsicherung Skyguide fällt weniger drastisch aus als geplant. Statt mit 220 Kündigungen rechnet das Unternehmen noch mit rund der Hälfte. Möglich machen sollen dies laut eigenen Angaben freiwillige Abgänge und Frühpensionierungen. Die zahlreichen Beiträge von Mitarbeitenden und Sozialpartnern hätten die Entscheidung beeinflusst, schrieb Skyguide weiter. Die Gewerkschaften sprechen von einem ersten Erfolg, fordern jedoch weitere Verbesserungen. Vor allem Vögel, die ihre Nester unter Dächern in Gebäuden haben, leiden unter der anhaltenden Hitze. Das sagt Livio Rey von der Vogelwarte Sempach. Temperaturen in den Nestern unter den Dächern können bis zu 60 Grad erreichen. In der Schweiz sind dadurch vor allem junge Mauersegler gefährdet, so Rey.
3: Die Jungen, die kumpen dann schon aus dem Nest, weil sie einfach sich einfach abkühlen wollen und heute noch nicht unbedingt fliegen. Die fallen am Boden und die sollte man unbedingt in eine Pflegestation bringen.
2: Da die Jungvögel ihre Körpertemperatur noch nicht regulieren können, drohen sie in den Nestern zu dehydrieren oder an einem Hitzeschlag zu sterben. Die Benzinpreise steigen wieder seit letzter Woche. Der Durchschnittspreis für einen Liter Bleifrei 95 liegt aktuell bei 1,84 Franken und für einen Liter Diesel bei 2 Franken, wie Zahlen des TCS zeigen. Im Vergleich zu den Höchstständen im April und Mai hat sich das Preisniveau aber entspannt. Verglichen mit den Preisen vor Beginn des Irankriegs kosten Benzin und Diesel aktuell aber rund 10% bzw. 12% mehr. Der WM-Viertelfinal der Schweizer Nationalmannschaft gegen Argentinien von gestern Nacht sorgte für grosses Interesse an der Live-Übertragung auf SRF 2. Bis zu 830.000 Zuschauerinnen und Zuschauer verfolgten laut Mitteilung die Partie ab 3 Uhr morgens, was einem Marktanteil von 93,6% entspricht. Public Viewings sind in der Messung nicht berücksichtigt.
4: Immer mehr Schweizer Bankangestellte sind arbeitslos. Fast 4.500 Personen, die zuletzt bei einer Bank gearbeitet hatten, waren im Juni bei regionalen Arbeitsvermittlungszentren gemeldet. Die Zahl nähert sich damit einem Rekordhoch, wie aus Zahlen des Staatssekretariats für Wirtschaft hervorgeht. Aktuell gibt es zudem sehr wenig offene Stellen in der Bankenbranche.
2: Der Bundesrat beteiligt sich an einer neuen internationalen Initiative für den Wiederaufbau des Gazastreifens. Gemeinsam mit 12 weiteren Staaten und der Europäischen Kommission sollen Projekte für die Grundversorgung der Bevölkerung koordiniert werden. Für die Initiative wurden laut der EU zum Start rund 880 Millionen Euro zugesagt. Die Initiative wurde am zweiten Treffen der Gebergruppe für Palästina in Brüssel lanciert, an welchem 65 Delegationen teilnahmen. Auch die Schweiz war vertreten.
5: Wetter. Klima ist wechselnd bewölkt bei 19 Grad. Lokal sind vor allem über dem Jura, über den Bergen einzelne Regentröpfe und Gewitter möglich. Heute Tag durch haben wir so eine Wochenmischung bei 32 Grad.
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2: Diese Themen haben heute Schlagzeilen gemacht. Guten Abend.
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2: Die Schweiz und das Vereinigte Königreich haben sich auf ein Freihandelsabkommen geeinigt. Das auf Dienstleistungen ausgerichtete Abkommen soll den Handel, die Investitionen und Arbeitsplätze fördern. Besonders davon profitieren sollen etwa Unternehmen in den Bereichen Finanzdienstleistungen und Naturwissenschaften, sagt Bundespräsident Guy Parmelin heute vor den Medien. Weiter soll es für Geschäftsreisende und Fachkräfte einfacher werden, international tätig zu sein.
3: Nach dem Viertelfinal aus der Schweizer Fußballnationalmannschaft an der WM gegen Argentinien hat der Schweizerische Fußballverband gestern Bilanz gezogen. Man sei sehr zufrieden, wie die Nazi abgeschnitten habe, sagt Peter Knäbel, Präsident des Schweizerischen Fußballverbands.
4: Es ist das Ende dieser Kampagne. Wir sind mega, mega stolz und ich glaube, wir haben das Recht auch mit unseren Familien und mit den Fans dann auch das so zu feiern, wie es sich eben auch gehört.
3: Die Nationalmannschaft fliegt heute Abend zurück in die Schweiz. Morgen Mittag ist in der Zürcher Innenstadt ein großer Empfang mit Fans geplant.
2: Der Volkswagen-Konzern steckt in der Krise. Nun hat der Konzernchef das mögliche Ausmaß genannt. Rund 50.000 Jobs sollen weltweit bedroht sein. Das meldet die deutsche Presseagentur und beruft sich auf ein VW-internes Interview. Europas größter Autobauer kämpft mit sinkenden Verkaufszahlen und hohen Produktionskosten in Europa. Vor der Zieleinfahrt der 9. Etappe der Tour de France ist es gestern Abend zu einem Unfall mit einem Begleitfahrzeug der Presse gekommen. Kurz vor der Ziellinie prallte eines der Fahrzeuge der Journalisten gegen die Absperrungen entlang der Strecke, wie eine französische Zeitung berichtete. 8 Personen, die sich hinter den Absperrungen befanden, seien bei dem Unfall verletzt worden. 2 von ihnen wurden ins Spital gebracht. Wie es genau dazu kam, wird nun abgeklärt. Auch den Produzenten des weltberühmten Parmesan-Käses macht die aktuelle Hitzewelle in Italien zu schaffen. Bei Temperaturen von mehr als 40 Grad geben die Kühe bis zu 10% weniger Milch. Auch die Qualität wird beeinträchtigt, schreibt die Nachrichtenagentur Reuters. Trockenheit verschärft das Problem weiter, denn für den Käse mit seiner geschützten Ursprungsbezeichnung dürfen die Kühe nur mit Gras und Heu aus der Region gefüttert werden. US-Präsident Donald Trump verschärft den Druck auf den Iran. Nach neuen US-Angriffen kündigte er an, die Seeblockade gegen Schiffe mit Ziel oder Herkunft Iran wieder einzuführen. Gleichzeitig sollen die USA die Schifffahrt durch die Straße von Hormuz sichern, teilte er auf seiner Plattform Truth Social mit. Dafür fordert Trump eine Abgabe in Höhe von 20% des Frachtwerts. Wie das umgesetzt werden soll, ist allerdings noch offen.
5: Wetter. Klima ist wechselnd bewölkt bei 19 Grad. Lokal sind vor allem über dem Jura, über den Bergen einzelne Regentröpfe und Gewitter möglich. Heute Tag durch haben wir so eine Wolkenmischung bei 32 Grad.
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2: Die Themen haben heute Schlagzeilen gemacht. Guten Abend.
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2: der Stellenabbau bei der Flugsicherung SkyGuide fällt weniger drastisch aus als geplant. Statt mit 220 Kündigungen rechnet das Unternehmen noch mit rund der Hälfte. Möglich machen sollen dies laut eigenen Angaben freiwillige Abgänge und Frühpensionierungen. Die zahlreichen Beiträge von Mitarbeitenden und Sozialpartnern hätten die Entscheidung beeinflusst, schrieb SkyGuide weiter. Die Gewerkschaften sprechen von einem ersten Erfolg, fordern jedoch weitere Verbesserungen. Vor allem Vögel, die ihre Nester unter Dächern in Gebäuden haben, leiden unter der anhaltenden Hitze. Das sagt Livio Rey von der Vogelwarte Sempach. Temperaturen in den Nestern unter den Dächern können bis zu 60 Grad erreichen. In der Schweiz sind dadurch vor allem junge Mauersegler gefährdet, so Rey.
3: Die Jungen, die kumpen dann schon aus dem Nest, weil sie einfach sich einfach abkühlen wollen und heute noch nicht unbedingt fliegen. Die fallen am Boden und die sollte man unbedingt in eine Pflegestation bringen.
2: Da die Jungvögel ihre Körpertemperatur noch nicht regulieren können, drohen sie in den Nestern zu dehydrieren oder an einem Hitzeschlag zu sterben. Die Benzinpreise steigen wieder seit letzter Woche. Der Durchschnittspreis für einen Liter Bleifrei 95 liegt aktuell bei 1,84 Franken und für einen Liter Diesel bei 2 Franken, wie Zahlen des TCS zeigen. Im Vergleich zu den Höchstständen im April und Mai hat sich das Preisniveau aber entspannt. Verglichen mit den Preisen vor Beginn des Irankriegs kosten Benzin und Diesel aktuell aber rund 10% bzw. 12% mehr. Der WM-Viertelfinal der Schweizer Nationalmannschaft gegen Argentinien von gestern Nacht sorgte für grosses Interesse an der Live-Übertragung auf SRF 2. Bis zu 830.000 Zuschauerinnen und Zuschauer verfolgten laut Mitteilung die Partie ab 3 Uhr morgens, was einem Marktanteil von 93,6% entspricht. Public Viewings sind in der Messung nicht berücksichtigt.
4: Immer mehr Schweizer Bankangestellte sind arbeitslos. Fast 4.500 Personen, die zuletzt bei einer Bank gearbeitet hatten, waren im Juni bei regionalen Arbeitsvermittlungszentren gemeldet. Die Zahl nähert sich damit einem Rekordhoch, wie aus Zahlen des Staatssekretariats für Wirtschaft hervorgeht. Aktuell gibt es zudem sehr wenig offene Stellen in der Bankenbranche.
2: Der Bundesrat beteiligt sich an einer neuen internationalen Initiative für den Wiederaufbau des Gazastreifens. Gemeinsam mit 12 weiteren Staaten und der Europäischen Kommission sollen Projekte für die Grundversorgung der Bevölkerung koordiniert werden. Für die Initiative wurden laut der EU zum Start rund 880 Millionen Euro zugesagt. Die Initiative wurde am zweiten Treffen der Gebergruppe für Palästina in Brüssel lanciert, an welchem 65 Delegationen teilnahmen. Auch die Schweiz war vertreten.
0: Wetter.
5: Klima ist wechselnd bewölkt bei 19 Grad. Lokal sind vor allem über dem Jura, über den Bergen einzelne Regentröpfe und Gewitter möglich. Heute Tag durch haben wir so eine Wochenmischung bei 32 Grad.
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2: Die Themen haben heute Schlagzeilen gemacht. Guten Abend.
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2: Die Schweiz und das Vereinigte Königreich haben sich auf ein Freihandelsabkommen geeinigt. Das auf Dienstleistungen ausgerichtete Abkommen soll den Handel, die Investitionen und Arbeitsplätze fördern. Besonders davon profitieren sollen etwa Unternehmen in den Bereichen Finanzdienstleistungen und Naturwissenschaften, sagt Bundespräsident Guy Parmelew heute vor den Medien. Weiter soll es für Geschäftsreisende und Fachkräfte einfacher werden, international tätig zu sein.
3: Nach dem Viertelfinalaus der Schweizer Fußballnationalmannschaft an der WM gegen Argentinien hat der Schweizerische Fußballverband gestern Bilanz gezogen. Man sei sehr zufrieden, wie die Nazi abgeschnitten habe, sagt Peter Knäbel, Präsident des Schweizerischen Fußballverbands.
4: Es ist das Ende dieser Kampagne. Wir sind mega, mega stolz und ich glaube, wir haben das Recht auch mit unseren Familien und mit den Fans dann auch das so zu feiern, wie es sich eben auch gehört.
3: Die Nationalmannschaft fliegt heute Abend zurück in die Schweiz. Morgen Mittag ist in der Zürcher Innenstadt ein großer Empfang mit Fans geplant.
2: Der Volkswagen-Konzern steckt in der Krise. Nun hat der Konzernchef das mögliche Ausmaß genannt. Rund 50.000 Jobs sollen weltweit bedroht sein. Das meldet die deutsche Presseagentur und beruft sich auf ein VW-internes Interview. Europas größter Autobauer kämpft mit sinkenden Verkaufszahlen und hohen Produktionskosten in Europa. Vor der Zieleinfahrt der 9. Etappe der Tour de France ist es gestern Abend zu einem Unfall mit einem Begleitfahrzeug der Presse gekommen. Kurz vor der Ziellinie prallte eines der Fahrzeuge der Journalisten gegen die Absperrungen entlang der Strecke, wie eine französische Zeitung berichtete. 8 Personen, die sich hinter den Absperrungen befanden, seien bei dem Unfall verletzt worden. 2 von ihnen wurden ins Spital gebracht. Wie es genau dazu kam, wird nun abgeklärt. Auch den Produzenten des weltberühmten Parmesan-Käses macht die aktuelle Hitzewelle in Italien zu schaffen. Bei Temperaturen von mehr als 40 Grad geben die Kühe bis zu 10% weniger Milch. Auch die Qualität wird beeinträchtigt, schreibt die Nachrichtenagentur Reuters. Trockenheit verschärft das Problem weiter, denn für den Käse mit seiner geschützten Ursprungsbezeichnung dürfen die Kühe nur mit Gras und Heu aus der Region gefüttert werden. US-Präsident Donald Trump verschärft den Druck auf den Iran. Nach neuen US-Angriffen kündigte er an, die Seeblockade gegen Schiffe mit Ziel oder Herkunft Iran wieder einzuführen. Gleichzeitig sollen die USA die Schifffahrt durch die Straße von Hormuz sichern, teilte er auf seiner Plattform Truth Social mit. Dafür fordert Trump eine Abgabe in Höhe von 20% des Frachtwerts. Wie das umgesetzt werden soll, ist allerdings noch offen.
5: Wetter. Primo ist ein bisschen bewölkt bei 19 Grad. Lokal kann es Regentröpfe und Gewitter geben. Heute Tag durch haben wir die Sonnenwolkenmischung bei heissen 32 Grad. Am Mittwoch ist es immer noch recht hochsommerlich heiss. Temperaturen bei knapp 30 Grad dann noch.